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Social Distortion. Nach 15 Jahren ist wieder Erntezeit mit dem Album Born to Kill. Das wurde auch Zeit. Darum muss der Song The Way Things Were auch auf die Star FM Playlist.

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1: Im Studio Jan Seifert. Gute Nachrichten für die Galeria-Filiale hier bei uns in Nürnberg. Sie gehört nicht zur Liste der schließungsbedrohten Kaufhäuser. Wir kaufen lieber im Internet als im Kaufhaus. Deswegen prüft Galeria, ob sich etliche Standorte überhaupt noch lohnen. Bundesweit geht es darum, ob 33 Häuser noch rentabel sind. Damit Nürnberg in internationalen Fußballwettbewerben wieder eine Rolle spielt. Das Max-Morlock-Stadion wird umgebaut. Der Stadtrat hat für die Vorzugsvariante grünes Licht gegeben. 50.000 Plätze, keine Laufbahn mehr, kosten bis zu 280 Millionen Euro. Das Thema Ausweichstadion steht noch an. Klar ist jetzt schon, das Zeppelinfeld wird's nicht. Und die Clubfans sind entsetzt, nicht übers Stadion, sondern über die neuen Trikots von unserem Club. T-Shirts, Hoodies und Poloshirts mit ungewohnter Typografie. Und die Fans laufen Sturm. Im Netz fragen sich Hunderte, wer designt sowas? Eine Anhängerin schreibt, die Schrift erinnere sie an ihr erstes Referat in Word. Soweit der Star-FM Nachrichtenüberblick.
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Kennst du das? Da ist es schon wieder. 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

Fallon hat die richtige Medizin gefunden. Gute Musik. Neben The Gaslight Anthem ist er endlich auch wieder mit seiner Band Painkillers zu hören. Im September gibt's das neue Album und hier das Titelstück daraus in der Star FM Playlist. Brian Fallon and the Painkillers mit Not Bad for New Jersey.

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1: Im Studio Jan Seifert. Gute Nachrichten für die Galeria-Filiale hier bei uns in Nürnberg. Sie gehört nicht zur Liste der schließungsbedrohten Kaufhäuser. Wir kaufen lieber im Internet als im Kaufhaus. Deswegen prüft Galeria, ob sich etliche

0: Standorte überhaupt noch lohnen. Bundesweit geht es darum, ob 33 Häuser noch rentabel sind. Damit Nürnberg in internationalen Fußballwettbewerben wieder eine Rolle spielt. Das Max-Morlock-Stadion wird umgebaut. Der Stadtrat hat für die Vorzugsvariante grünes Licht gegeben. 50.000 Plätze, keine Laufbahn mehr, kosten bis zu 280 Millionen Euro. Das Thema Ausweichstadion steht noch an. Klar ist jetzt schon, das Zeppelinfeld wird's nicht. Und die Clubfans sind entsetzt, nicht übers Stadion, sondern über die neuen Trikots von unserem Club. T-Shirts, Hoodies und Poloshirts mit ungewohnter Typografie und die Fans laufen Sturm. Im Netz fragen sich Hunderte, wer designt sowas? Eine Anhängerin schreibt, die Schrift erinnere sie an ihr erstes Referat in Word. Soweit der StyleFM Nachrichtenüberblick.
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1: Im Studio Jan Seifert. Gute Nachrichten für die Galeria-Filiale hier bei uns in Nürnberg. Sie gehört nicht zur Liste der schließungsbedrohten Kaufhäuser. Wir kaufen lieber im Internet als im Kaufhaus. Deswegen prüft Galeria, ob sich etliche Standorte überhaupt noch lohnen. Bundesweit geht es darum, ob 33 Häuser noch rentabel sind. Damit Nürnberg in internationalen Fußballwettbewerben wieder eine Rolle spielt. Das Max-Morlock-Stadion wird umgebaut. Der Stadtrat hat für die Vorzugsvariante grünes Licht gegeben. 50.000 Plätze, keine Laufbahn mehr, kosten bis zu 280 Millionen Euro. Das Thema Ausweichstadion steht noch an. Klar ist jetzt schon, das Zeppelinfeld wird's nicht. Und die Clubfans sind entsetzt, nicht übers Stadion, sondern über die neuen Trikots von unserem Club. T-Shirts, Hoodies und Poloshirts mit ungewohnter Typografie und die Fans laufen Sturm. Im Netz fragen sich Hunderte, wer designt sowas? Eine Anhängerin schreibt, die Schrift erinnere sie an ihr erstes Referat in Word. Soweit der Star-FM Nachrichtenüberblick.
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0: So, da sind wir wieder. Einen wunderschönen guten Morgen an diesem kleinen Freitag, an diesem
1: Morgen.
0: Donnerstag. Wie geht's dir?
1: Blendend.
0: Ja, da erzählt mal dein Gesicht. Was ist da los?
1: Erzähl dir mal, wie spät es ist. Und dann bin ich auch noch 10 Minuten früher aufgestanden.
0: Warum
1: heute.
0: Das?
1: Weil ich mit der Bahn gefahren bin, anstatt mit dem Fahrrad.
0: Warum?
1: Weil ich einfach keinen Bock hatte.
0: Auch nicht schlecht. Ist ja okay.
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0: Naja, Wolfi ist im Urlaub und ich kann dir ganz genau sagen, wie das bei Wolfi jetzt sein wird, wenn er dann nachher wach wird. Der würde sich denken, ach, heute ist schon wieder Donnerstag. Das heißt, morgen ist dann schon wieder, geht dann schon wieder das Wochenende los. Dann ist wieder Freitag, Samstag, Sonntag, schwuppdiwupps und dann ist die nächste Woche da. Und dann ist es nur noch eine Woche.
1: Und dann muss ich
0: wieder arbeiten. Ja, und dann muss ich mehr. Es ist immer das Gleiche beim Urlaub. Von daher, Wolfi, falls du das hier hörst, also ich hoffe nicht, dass du das hier hörst, nimm's nicht so schwer. Es ist, wie es ist. Das Schöne ist, du hast danach trotzdem noch 3 Wochen vor mir Ruhe, weil danach ich in Urlaub fahre.
1: Das ist auch das Einzige, was dich gerade antreibt.
0: Ja. Wahrscheinlich dich auch. Ja, von daher. The Offspring, let the bad times roll.
1: So.

0: Neuer Maximum Rock war, glaube ich, letzte Woche auch unser Album der Woche. Fury in the Slaughterhouse Changes.
1: Ist diese Woche unser Album der Woche?
0: Ist diese Woche unser Album.
1: Schon lange her.
0: Ist ein bisschen früh, ja. Nine Lives gerade gehört hier bei Star FM Maximum Rock und du kannst wieder mitbestimmen.
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0: Ja, jeden Tag darfst du den letzten Song unserer Sendung bestimmen und wo kann man jetzt schon, oder?
1: Also
0: bei keinem anderen Radiosender kannst du in der Morningshow, in der Primetime-Sendung so direkt mitvoten beim letzten Song. Heute ist Donnerstag, traditionell und mit Tradition soll man nicht brechen,
1: so.
0: Ja, gibt's heute die Donnersongs.
1: Ich hab gedacht, du würdest vielleicht nochmal zur Untermalung
0: Gewitter raussuchen. Warte mal, ich kann ein Gewitter raussuchen und zwar, warte mal, wo haben wir denn hier, da.
3: Gewitter!
0: So.
1: Perfekt, vielen Dank. Ich schicke ins Rennen heute zum Donnersong-Tag Aerosmith mit Lightning Strikes.

0: Aus dem Jahr 1982 vom Album A Rock in a Hard Place.
1: Guck mal einer an. Und bei mir ist es so, dass ich lange drauf gewartet habe, um diesen Song rauszusuchen. Und ich habe ihn jetzt auch endlich durchbekommen. Wir gehen nämlich zurück ins Jahr 1984 zum Titeltrack des wohl meiner Meinung nach besten Metallica-Albums überhaupt. Denn ich schicke heute The Mighty Ride the Lightning ins Rennen.

0: die kompletten 6,5 Minuten maximal zu hören, wenn wir die 500 haben und er reingevotet wurde irgendwo auf den hinteren Plätzen. Ansonsten für mich eins der besten Metallica-Alben, für mich eins der besten Metallica-Songs. Soweit würde ich mich sogar rauslehnen. Ride the Lightning heute zur Wahl beim Rausschmeißer des Tages zum Thema Donnersongs. 0800 0303 666. Du kannst wählen, welchen Song du gerne hören möchtest. Schick am besten eine Sprachnachricht mit C oder F. Und dann gucken wir mal, welcher Song denn am Ende wird.
1: Ist ja noch früh, nicht?
0: Ist ja noch früh. So, Placebo Special K jetzt hier bei Star für Maximum Rock. Schönen Donnerstag.

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2: Im Studio Michael Bottlick. Das neue Achteck kommt. Der Stadtrat hat gestern über die Vorzugsvariante zum Stadionumbau hier in Nürnberg abgestimmt und damit, wie die 280 Millionen Euro investiert werden. Jan Seifert.
3: Ziel ist es, dass das Max-Morlock-Stadion wieder im internationalen Wettbewerb eine Rolle spielt. Aber eben nur für Fußball. Eine Laufbahn sucht man nach dem Umbau vergebens. Dafür rücken die Tribünen direkt ans Spielfeld. Platz für 50.000 Zuschauer. Bis Dezember muss jetzt die genaue Finanzierung stehen. Dann geht's drum, wo Zuschüsse herkommen. Außerdem hat der Stadtrat beschlossen, dass ein Ausweichstadion gebaut wird. Aber wo? Das Zeppelinfeld ist vom Tisch. Das würde andere Events wie Rock im Park zu stark einschränken. Roth, Ansbach und zuletzt auch Schwabach hatten sich angeboten.
2: Ein Jahr nach der Tötung von 12 Pavianen im Nürnberger Tiergarten laufen die juristischen Ermittlungen noch immer. Knapp 800 Strafanzeigen liegen bei der Staatsanwaltschaft. Ob es zu einem Prozess kommt, ist noch offen. Selbst der Tiergartendirektor hofft auf eine Grundsatzentscheidung vor Gericht.
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2: Nach dem Ende der Fußball-WM können Sportfans ab heute wieder stundenlang mitfiebern. Bei den Finals in Hannover werden bis zum Sonntag deutsche Meisterschaften in 24 Sportarten ausgetragen. Wer nicht als Zuschauer live vor Ort ist, der kann die Wettbewerbe im Fernsehen oder im Livestream verfolgen. David Riemer berichtet.
4: Titel werden in traditionellen Sportarten wie etwa dem Schwimmen und Turnen vergeben. Es sind aber auch relativ junge Sportarten mit dabei, beispielsweise 3x3-Basketball, Breaking oder Klettern. Ihre Premiere feiern in diesem Jahr unter anderem Beachvolleyball, Gewichtheben, Segeln und Windsurfen. Ein Sonderfall ist die Leichtathletik. Fast alle Titel werden nicht in Hannover, sondern am kommenden Wochenende in Bochum vergeben. In Hannover gibt es kein passendes Stadion mit Laufbahn. Nur die Stabhochspringer ermitteln heute und morgen hier ihren deutschen Meister.
2: Soweit das Neueste aus dem StarFM News Center.
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5: Einen schönen guten Morgen, Franken. Ihr hört natürlich den Breakfast Club. Flo gleich mit den Temperaturen, währenddessen wir schon freudig auf das Annafest warten in Forchheim. Yeah. Startet ja morgen eins der größten Feste hier in Bayern. Wird bestimmt wieder eine richtig schöne Nummer.
6: Ja, 500.000 Besucher werden ja erwartet. Wird also voll und schön. Dazu bestes Wetter. Heute nochmal ein Schnuff kühler. 14 Grad aktuell, 22 Grad dann die Höchstwerte mit einem Sonne-Wolken-Mix. Und die StarFM-Prognose für das Wochenende sagt, da ist wirklich Sommersonne, Sonnenschein angesagt. Morgen 26
5: Sommer,
6: Grad.
5: Sonne, Kaktus.
6: Und am Samstag 30 Grad.
5: Oh, kommt schon wieder mein Salsa, mein Salsa-Move durch. So. Fertig?
6: Ja, kannst drücken. Kannst auch nochmal drücken, weil es ist ruhig in Franken überall.
5: Guck mal einer an.
6: Dafür haben wir schon einen Blitzer entdeckt auf der A3 Höhe Nürnberg-Mögeldorf. Wenn du auch noch was hast, gerne melden, gerne per Sprachnachricht. Die Nummer dafür ist die 0800 0303 666.
5: Vielen Dank, Flora. Vielen Dank an alle Star Ranger. Euch natürlich eine gute Fahrt.
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5: Einen wunderschönen guten Morgen. Und der Breakfast Club ist absolut servicenah. Achtung.
6: Ich wollte nur mal einen freundlichen...
5: Es muss ein Reminder her. Ohne den können wir einfach nicht weitermachen. Es ist eine Sache, die alle betrifft und wo wir alle dran denken müssen, weil ansonsten steht nachher die Post ins Haus und dann ist das Geschrei groß.
6: Ja, siehst du.
5: Deswegen, Flora...
6: Ja, bitte? Du hast nur noch eine Woche Zeit für die Steuererklärung. Also nutze sie weise. 31.07. ist Stichtag.

0: Tag, dann ist Schluss.
1: Siehst du? Und was würdest du ohne uns machen?
0: Ja,
1: würdest du da stehen und würdest dann irgendwann einen Brief kriegen, so von wegen, ja, was ist denn mit ihrer Steuererklärung?
0: Ja, oder einfach kein Geld wieder bekommen.
1: Oder kein Geld, ja. Geld, das du zur Verfügung hättest, um zum Beispiel im Rockshop nochmal einkaufen zu gehen,
0: so,
1: dir Tickets zu holen oder in Bier zu investieren. Bald ist, kommt das Starf M-Bier raus,
0: zu viele Straßenfuchs.
1: Da kann man das Geld vom Finanzamt natürlich gleich wieder reinvestieren.
0: So, Investment-Tipps auch dann in einer halben Stunde.
1: Folgt uns mehr. Für mehr Tipps folgt uns auf Instagram. 30 Seconds to Mars. Kings and Queens hier bei Starf und Maxim Rock.

0: Linkin Park und In the End hier bei StarFM Maximum Rock an dem kleinen Freitag hier beim Breakfast Club. Ja. Und In the End schauen wir uns an und fragen uns, war es das denn jetzt wert gewesen, 3 Stunden im Kino zu sitzen? Heute am Kino-Dönerstag wollen wir ein bisschen über perfekte Filmlängen sprechen, weil ich mich immer noch ein bisschen, ich will nicht sagen aufrege, weil aufrege wäre zu viel gewesen, über die Länge von diesem Odyssee-Film, den wir letzte Woche als Star-Movie-Star-Kritiker hatten. 4 Stunden und wir haben uns ja danach...
1: Drei Stunden.
0: Aber wir hatten uns danach ja über die Filmlänge unterhalten und zum Beispiel hier dieser Oppenheimer, der ging ja glaube ich 4 Stunden.
1: Das weiß ich nicht, den habe ich nicht gesehen.
0: Eindeutig zu lang, den habe ich in 2 Stunden-Etappen geguckt. Muss ich mir überlegen.
1: Was ist denn für dich die perfekte Filmlänge? Das ist gut.
0: Ich glaube, für mich ist so roundabout 120 Minuten. 110, 120 Minuten. Also so 2 Stunden, knapp unter 2 Stunden finde ich eigentlich ganz schmausig.
1: Okay. Na gut, eine Stunde mehr oder weniger.
0: Naja, eine Stunde mehr oder weniger. Ich finde, das Schlimmste ist, wenn du im Kino sitzt nachher und dann anfängt das Licht anzugehen zwischendurch und die Pause machen müssen, weil sie die Filmrolle wechseln müssen.
1: Würdest du dir einen Film angucken, der beispielsweise 13 Stunden geht im Kino?
0: Na, auf gar keinen Fall. Also ich würde gerne mal wenn ich so 13 Stunden oder so Marathon machen würde, dann würde ich mir gerne irgendwie so eine Filmreihe angucken. Mhm. Also wenn ich den Herr der Ringe irgendwie alle 3 Teile am Stück oder Star Wars oder Harry Potter oder was der Geier war.
1: Ist auch eine Weile beschäftigt.
0: Da würde ich sagen, okay, alles easy, aber wer macht denn einen Film, der über 13 Stunden geht? Also macht ja auch keinen Sinn. Oder?
1: Es gibt so einen Film, 1971 in Frankreich, kam er raus, Out One, lief sogar in der 13-stündigen Fassung im Kino dann.
0: Wir sehen, also nee, das ist mir dann zu viel. Wir haben mal geguckt, was so die ideale Filmlänge ist, per Definition, und laut einer US-Umfrage liegt die bei 88 Minuten.
1: Mhm.
0: 88 Minuten, praktisch eine Stunde, anderthalb Stunde, wo viele sagen, ja, das ist cool, war glaube ich auch früher so ein bisschen mehr oder weniger die Standardlänge, oder? So anderthalb Stunden waren die meisten Filme, bis es dann nachher irgendwie losging und die dann mit Überlängen angefangen haben. Und wenn man so ein bisschen weitergeht, ja, die letzten Jahre waren es dann schon um die 92 Minuten. Also man hält sich so um den 90-Minuten-Bereich.
1: Was ja auch eigentlich also widersprüchlich ist, weil die Aufmerksamkeitsspanne der Leute ja immer weniger wird. Also eigentlich seltsam, dass sie dann gerne auf einmal wieder ein bisschen länger einen Film schauen.
0: Ich finde, das Ding ist, dass du halt zwischendurch so im Mittelteil nachher irgendwann so ein bisschen abschaltest, weil dann ist ja so, also du hast Anfang, da passiert immer irgendwas und dann, genau, und dann hast du ja diesen ewig langen Teil, wo immer mal wieder was passiert, beziehungsweise sich das ja dann irgendwie so zuspitzt und du wartest ja eigentlich nur darauf, wie löst sich die ganze Sache nachher auf. Und wenn dieser Mittelteil, dieses Zuspitzen und noch ein Problem und noch ein Problem und noch ein Problem dazu kommt, dann denke ich mir irgendwann so, ja Freunde, jetzt ist aber auch mal gut.
1: Jetzt aber Schluss.
0: Jetzt reicht's aber auch mal.
1: Na dann, schick doch gerne mal eine Sprachnachricht rüber. Wie ist deine Aufmerksamkeitsspanne und was ist für dich die perfekte Filmlänge? Sagst du, 1,5 Stunden on the dot sind perfekt oder für dich darf es auch gerne länger sein? 0800 0303 666.
0: Ich kann dir auf jeden Fall sagen, dass 3 Minuten 38 jetzt perfekt sind für die Ärzte und Westerland.

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1: Morgen. Also wer hier bei uns in Franken auf Classic Rock oder Hard Rock steht, der kommt ja zurzeit voll auf seine Kosten, was Live-Konzerte angeht. Letzte Woche erst Lieder am See mit Uriah Heep und The Sweet. 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
6: Im Studio Michael Bottlick. Ein Jahr nach der Tötung von 12 Pavianen im Nürnberger Tiergarten laufen die juristischen Ermittlungen noch immer. Knapp 800 Strafanzeigen liegen bei der Staatsanwaltschaft. Ob es zu einem Prozess kommt, ist noch offen. Selbst der Tiergartendirektor hofft auf eine Grundsatzentscheidung vor Gericht. Weil sich die Regierungsparteien erst auf den letzten Drücker einig werden, liegt ein endgültiger Gesetzentwurf erst kurz vor der Abstimmung im Bundestag vor. So ist es üblich. Das sorgt regelmäßig aber auch für Kritik. Heute Vormittag verkündet das Bundesverfassungsgericht, ob es deshalb neue Temporegeln für Gesetzesänderungen geben muss.
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6: In Wacken laufen die Vorbereitungen auf die 35. Ausgabe von Deutschlands größtem Heavy-Metal-Festival. Der große Bullenschädel zwischen den beiden Hauptbühnen, eines der Wahrzeichen von Wacken, hängt schon. Eine Schlammschlacht wird sich wohl in diesem Jahr nicht wiederholen. Der Wetterbericht verspricht höchstens leichten Regen zu Beginn des Festivals. Soweit die StarFM-Schlagzeilen. Ausführliche Nachrichten bei StarFM wieder in einer halben Stunde.
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7: Schönen guten Morgen, das Annafest in Forchheim steht vor der Tür. 11 Tage geht's wieder ordentlich ab. Am Freitag geht's los. Wie werden denn so die Temperaturen am Wochenende?
8: Das Wochenende kann sich auf jeden Fall sommertechnisch sehen lassen. Heute kannst du dich nochmal ein bisschen abkühlen. 13 Grad aktuell in Nürnberg, Dormitz und Erlangen. 22 Grad sind heute die Höchstwerte. Dazu ein Sonne-Wolken-Mix. Und die StarFM-Prognose für Freitag und Samstag sagt, da gibt's wirklich Sommer, Sonne, Sonnenschein. Freitag 26 Grad und am Samstag dann 30. Auf der A9 Richtung München musst du ein bisschen mehr Zeit mitnehmen. Zwischen Allersberg und Hilpoltstein aktuell 10 Minuten mehr. Und der Blitzer steht auf der A3 Höhe Nürnberg-Müggeldorf. Wenn du auch noch was hast, dann gerne melden, am besten per Sprachnachricht. Die Nummer dafür ist die 0800 0303 666.
7: Vielen Dank Flora, vielen Dank an alle Star Ranger. Gleich eine Runde Radiohead mit Creep. Vorher aber noch Blink 182 und She's Out of Her Mind hier an diesem Donnerstagmorgen. Na denn, Mark Malota Kingsley.

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1: From Ashes to New heißt die Band, Die for You, der Song, Star for Maximum Rock, der Sender und der Breakfast Club, die Sendung, wo du gehört hast. Schönen guten Morgen.
2: Morgen.
1: Und From Ashes to New sind bei weitem keine neue Band mehr, vor allem kein Rock-Talent mehr, aber...
2: Neue ja, Talent haben sie schon.
1: Talent haben sie schon, aber ich glaube, sie sind schon ein bisschen mehr über diesen Talentenstatus hinüber draus. Mhm. Wir haben aber ein paar Bands, die da voll noch mit drinne sind und auch gerne so weit kommen würden wie From Ashes to New.
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1: Wie zum Beispiel, darf ich anfangen, Flora?
2: Na klar.
1: Danke. Wie zum Beispiel Cross the Atlas. Cross the Atlas aus dem Hochsauerland. Und ja, lassen wir doch mal die Jungs sich mal selber ein bisschen vorstellen.
4: Gegründet haben wir uns 2024. Wir sind eine vierköpfige Truppe, alle so Mitte, Ende 30. Ja, und wir machen Progressive Rock, Hard Rock, um genau zu sein.
1: Ja, und so klingt's.
5: Für

0: Ja, At The Edge heißt der Song, den sie von ihrer brandneuen EP Hope ins Rennen schicken. Und damit stehen sie zur Wahl bei den Rock Talents und treten an gegen...
1: Gegen Pole Dance. Die machen so Emo-Pop-Rock-Com aus Berlin, werden auch manchmal die Berliner Fallout Boys genannt. Und die haben uns erzählt, warum sie eigentlich ein Rock Talent sind.
2: Ich glaube, wer uns live sieht, der... merkt auf jeden Fall, dass wir richtig dolle Bock haben und dass wir immer versuchen und ich glaube, das auch recht gut schaffen, irgendwie so diese Energy-Barrikade, die es manchmal einfach gibt zwischen Publikum und Band, doch schon in den meisten Fällen auch zu durchbrechen und einfach da auch wirklich irgendwie eine emotionale Kommunikation hinzubekommen. Und ich glaube auch, dass es das ist, warum Leute auf ein Konzert gehen, weil da einfach eben, wie gesagt, dieser emotionale Energy-Austausch stattfinden soll. Und weil wir das relativ gut hinbekommen und wir einfach auch tierisch Bock drauf haben, deswegen glaube ich, dass wir schon Rock-Talent sind.
1: Ja, das sind Pole Dance und die klingen so.

0: voten auf starfm.de und in deiner starfm App. Und wer das Rennen macht, der wird dann gespielt bei A in der Sendung. Also es
1: ja,
0: lohnt
1: der darf
0: sich.
1: Seinen Song dann schön ausspielen. Auf jeden Fall eine coole Nummer. Also ab mit dir auf starfm.de. Nutz deine starfm App, falls du sie noch nicht hast. Lad sie dir natürlich schnell mal runter und dann kannst du jederzeit und überall abstimmen. Wir drücken natürlich allen Bands die Daumen. When I'm Gone. Three Doors Grace, wollte ich gerade sagen. Three Doors Down. Ja, bei Starfm Maximum. Schönen guten Morgen.

0: Es ist Donnerstagmorgen, du hörst den Breakfast Club wie immer. Schön, dass du mit am Start bist. Schön, dass du vielleicht beim Seppen auch hängen geblieben bist. Bleib ruhig hier, hier wirst du informiert, erst recht, wenn es um
1: den Weltuntergang geht.
0: Den Weltuntergang geht.
1: Dun, dun, dun. Oh nein, es ist soweit.
0: Ja, tschüss, Filme, Leute. Filmefans wissen jetzt natürlich, um welchen Film es hier geht. Terminator, ja. Ein schöner Science-Fiction-Film, bei dem künstliche Intelligenz irgendwann nachher die Menschheit zerstört. Und irgendwie sind wir auf dem richtigen Weg dahin. Hat er mitbekommen?
1: Kurz davor.
0: OpenAI musste jetzt bekannt geben, dass ihre KI ein anderes System eigenständig gehackt hat.
1: Bisschen verselbstständigt hat er sich.
0: Bisschen verselbstständigt, ja. Die hatten nämlich irgendwie eine Aufgabe gestellt, also der KI eine Aufgabe gestellt. Und haben gesagt, pass auf, löst dieses Problem. Und wenn nötig, nutze auch Sicherheitslücken. Was jetzt als Befehl nicht vielleicht der geilste Prompt ist.
1: Nee.
0: Ja, denn die haben nämlich gedacht, sie handeln in einem abgesicherten Raum sozusagen. Und die KI kann nur in diesem Raum rumwirtschaften und arbeiten. Aber was ist passiert?
1: Zick, abgehauen.
0: Abgehauen. Denn die KI hat nämlich eine Sicherheitslücke gefunden, ja, und ist dadurch ins Internet gekommen.
1: Hat eine andere Firma gehackt.
0: Ist, genau. Und ist von da aus dann in eine andere Firma, weil da auch eine Sicherheitslücke war, rein und hat dann da einen schönen Cyberangriff gestartet.
1: Aber der Konzern hat jetzt gesagt, sie werden ihre Sicherheitsvorkehrungen stärken.
0: Ja.
1: Sehr gut.
0: Herzlichen Glückwunsch dazu. Wir haben eben gerade schon so ein bisschen drüber gesprochen und haben dann gesagt, so eine KI findet halt auch alles.
1: Ja, klar. Ne?
0: Also so ein Mensch, wenn der einen Programmiercode hat, der kann dann mal vielleicht übersehen, dass da hätte noch ein Punkt hin muss oder ein Ausrufezeichen oder Anführungsstriche oder weiß der Geier was. Und es trotzdem funktioniert. So eine KI übersieht sowas halt nicht.
1: Ja, und eine KI hat auch kein ethisches Verständnis. Ein Mensch
0: außerdem
1: wird sich vielleicht noch denken, naja, um meine Aufgabe jetzt zu erfüllen, da hacke ich mal mich nicht woanders rein. Ja. Und die KI ist so, ah, Peanuts. Zack, bin
0: bei
1: ich drin.
0: Uns war, also mir wurde gesagt, löst das Problem. Und
1: hab ich gemacht.
0: Ich finde alleine dieser Zusatz und nutze, wenn möglich, Sicherheitslücken.
1: Selbst
0: ja,
1: schuld.
0: Selbst schuld. Ja. Es ist ja, als wenn du als Lehrer sagst, okay, wir schreiben jetzt einen Test, aber du darfst spicken.
1: Wenn ich dich nicht erwische.
0: Seh zu, dass ich dich nicht erwische.
1: Ja.
0: So ungefähr.
1: Vielen Dank.
0: Ist ja dumm, oder? Also ich warte auch wirklich nur noch darauf, dass jetzt hier das alles sich na, wirklich krass verselbstständigt. Und irgendwann auf einem Fließband anstatt irgendwie VW-Motoren dann irgendwelche kleinen T100s gebaut werden.
1: Ich suche mir schon mal eine Wohnung im Regenwald.
0: Selbst da werden sie denn hinkommen.
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13: Im Studio Michael Bottlick. In Wacken hängt der Bullenschädel. Das ist das Zeichen, dass das weltberühmte Heavy Metal Festival in einer Woche losgehen kann. Mehr aus der Nachrichtenredaktion.
14: Der rund 12 Meter breite und 16 Meter hohe Metallschädel wiegt 2,8 Tonnen. Das Aufhängen hat gestern eine Dreiviertelstunde gedauert. Das Wacken Open Air findet vom 29. Juli bis zum 1. August statt und ist mit 85.000 Fans ausverkauft. Festivalgründer Thomas Jensen freut sich. Jubiläum, volle Hütte, super, sagte er. Auf der Bühne stehen unter anderem Judas Priest, Def Leppard und In Flames.
13: Die sogenannte

0: Altersvorsorgedepot. Ausgezahlt werden soll das Kapital mit Mitte 60. Die Erträge bleiben bis zur Auszahlung steuerfrei. Losgehen soll's mit den Kindern, die 2020 geboren wurden. Dann soll jährlich der Jahrgang der dann 6-Jährigen dazukommen.
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2: Wegen des massiven Pyrotechnik-Einsatzes im DFB-Pokalfinale hat das DFB-Sportgericht jetzt beide Clubs zur Kasse gebeten. Sowohl Bayern München als auch der VfB Stuttgart müssen jeweils 260.000 Euro zahlen. Zusammen also über 500.000 Euro Strafe. Soweit das Neueste aus dem StarFM News Center.
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3: Einen schönen guten Morgen hier bei StarFM Maximum Rock. Open Air Kino im Stadtpark Fürth ist am Start. Morgen zum Beispiel Extrawurst, deutsche Komödie mit Markus Rosenmüller und Harpe Kerkeling. Kannst du dir gerne reinziehen. Die Frage ist, sollte man bei dem Wetter ins Open Air Kino gehen?
4: Viel wichtiger ist auch, dass heute der Teufel trägt Prada 2 läuft. Das hast du jetzt unterschlagen, oder was?
3: Ja, ich bin da lieber bei der Extrawurst. Ich habe da immer meine Extrawurst.
4: Ja, das stimmt. 13 Grad haben wir aktuell. 22 Grad bekommst du heute. Sonne-Wolken-Mix, also kann man schon ordentlich draußen sitzen. Vor allem am Wochenende. Freitag und Samstag Sonne pur. Freitag 26 Grad und am Samstag sogar bis zu 30. Soweit ruhig auf den Straßen in Franken. Du kommst gut durch. Und ich weiß nicht, ob die hier heute ihre Blitzer nicht aufstellen wollen, aber ich habe nur den auf der A3 gefunden, Höhe Nürnberg-Mögeldorf. Wenn du auch noch was entdeckt hast, dann schick das gerne rüber an die 0800 303 666.
3: From the F to the A to the Flora, vielen Dank und gute Fahrt.
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3: Wolfi noch im Urlaub, Flo ist aber am Start und ich hoffe, du bist auch am Start. Jetzt ist Zeit, in die Hände zu spucken, aufzustehen und loszulegen. Du hörst Star von Maximum Rock mit richtig guter Musik. Schön, dass du mit dabei bist. Also, Mund abgeputzt und los geht's. Ganz egal, ob du jetzt gerade irgendwie noch beim Duschen bist oder vielleicht schon auf dem Weg zur Arbeit. Ein bisschen Motivation bekommst du jetzt mit Billy Talent, I Beg to Differ. Vorher noch eine Runde Jimmy Eat World und The Middle. Hab einen schönen kleinen Freitag.

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0: Dire Straits, Money for Nothing and the Chicks for Free. Da hat Mark Knopfler übrigens mal irgendwelche, ich glaube, da waren Möbelpacker gesehen, die gerade richtig am Ackern waren und haben dann aber irgendwie, da war so ein Elektrofachgeschäft und da waren so Fernseher drin und da liefen so MTV-Musikvideos. Und dann sagte der eine Dude zum anderen, guck dir mal die Typen hier an, die kriegen fürs Nichtsmachen Geld. Und der andere sagte, ja, und die Mädels haben so auch noch gratis oben drauf.
1: Oh, guck.
0: Schwuppdiwupps, hat sich Mark Knopfler gedacht, das ist doch mal ein Song, Geil. Oder? So einfach geht's. Es ist Donnerstagmorgen, du hörst Star für Maximum Rock und es ist Zeit für Fakt oder Fake.
1: Wow, das ist echt ein Meisterwerk. Oh. So schön.
0: So hat sich's letzte Woche angehört, mein Einspieler, den ich gemacht habe.
1: So war's letzte Woche, aber zum Glück haben wir ja unseren Daniel, unsere Jingle Machine. Ja. Und der hat ja schon unseren Geheimtipp der Woche produziert und jetzt hat er auch einen für Fakt oder Fake gemacht.
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1: Das ist meine Stimme übrigens.
0: Als ob.
1: Doch, doch.
0: Ja, ja, na klar, logisch.
1: Okay, pass auf.
0: Sehr sentimental auf jeden Fall.
1: Genau.
0: Vielen Dank, Daniel.
1: Fakt oder Fake ist eine Kategorie, wo ich eine Aussage treffe und die Jungs, beziehungsweise heute Chris allein, muss sagen, stimmt das oder stimmt das nicht?
0: Ja, komm zum Punkt.
1: Und zwar ist es, Piloten dürfen im Flugzeug nicht das gleiche essen. Also Pilot und Co-Pilot.
0: Ist Fakt. Weil, wenn das Essen nämlich verdorben ist und beide Piloten dann auf einmal irgendwie die Scheißerei kriegen, dann fliegt halt keiner im Flugzeug. Danke.
1: Well done. Ich hatte eigentlich was anderes vorbereitet, aber dann habe ich das gestern irgendwo gelesen und dann weißt du, das ist ja saugut und Chris ist aber einfach zu schlau.
0: Ja, vielen Dank dafür. Schöne Kategorie.
1: Oder? Bis nächste Woche.
0: Here's the Guess and Anthem 45. Da musst du ein bisschen früher aufstehen, um mich irgendwie ein bisschen aus der Reserve zu locken.

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1: Guten Morgen. Wer in Deutschland eine öffentliche Veranstaltung durchführt und dabei Musik abspielen will, der muss das bei der GEMA melden. Manchmal müssen sogar Songlisten eingereicht werden. Ist manchmal ein bisschen mühsam für die Veranstalter, aber für uns ist das ganz aufschlussreich, denn die GEMA stellt diese Daten jetzt zur Verfügung. Es gibt online unter The Sound of Your City jetzt eine Datenbank, in der man nachschauen kann, welche Songs in welcher Stadt am häufigsten bei Veranstaltungen gespielt wurden. In Fürth, Roth, Lauf und Schwabach zum Beispiel auf Platz 1 die Sportfreunde Stiller.
2: Ich wollte dir nur mal eben sagen, dass du das Größte für mich bist.
1: In Erlangen ist die Spider-Murphy-Gang mit Skandal im Sperrbezirk auf Platz 1. Grüße auf den Berg. Und in Bayreuth ist es Wonderwall von Oasis.
3: Baby.
1: Aber, liebe Leute, was ist denn bitte in Würzburg und Nürnberg los? Platz 1 belegt dieser komische Alpenheini mit fragwürdigem Frauenbild und einer durchaus problematischen Auffassung vom Patriotismus. Von der Qualität der Musik will ich gar nicht erst anfangen. Andreas Gabayé, ich bin etwas schockiert, liebe Nürnberger und liebe Würzburger. Immerhin liegen die Ärzte mit Westerland auf Platz 3 in Nürnberg. Wenn du wissen willst, was die meistgespielten Songs in deiner Stadt sind, dann schau mal auf gema.de oder bei uns auf Social Media. Wir haben dir die Top 10 der verschiedenen fränkischen Städte zusammengestellt.
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10: Im Studio Michael Bottlick. Ein Jahr nach der Tötung von 12 Pavianen im Nürnberger Tiergarten laufen die juristischen Ermittlungen noch immer. Knapp 800 Strafanzeigen liegen bei der Staatsanwaltschaft. Ob es zu einem Prozess kommt, ist noch offen. Selbst der Tiergartendirektor hofft auf eine Grundsatzentscheidung vor Gericht. Weil sich die Regierungsparteien erst auf den letzten Drücker einig werden, liegt ein endgültiger Gesetzentwurf erst kurz vor der Abstimmung im Bundestag vor. So ist es üblich. Das sorgt regelmäßig aber auch für Kritik. Heute Vormittag verkündet das Bundesverfassungsgericht, ob es deshalb neue Temporegeln für Gesetzesänderungen geben muss.
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10: In Wacken laufen die Vorbereitungen auf die 35. Ausgabe von Deutschlands größtem Heavy-Metal-Festival. Der große Bullenschädel zwischen den beiden Hauptbühnen, eines der Wahrzeichen von Wacken, hängt schon. Eine Schlammschlacht wird sich wohl in diesem Jahr nicht wiederholen. Der Wetterbericht verspricht höchstens leichten Regen zu Beginn des Festivals. Soweit die StarFM-Schlagzeilen. Ausführliche Nachrichten bei StarFM wieder in einer halben Stunde.
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11: Einen wunderschönen guten Morgen. Wir haben schon eine Nachricht bekommen und zwar von, jetzt habe ich den Namen vergessen, von Jürgen, der gefragt haben, ob wir Tickets für Pyras haben.
12: Amber.
11: Denn da ist ja wieder Pyraser Classic Rock Night und da sind zum Beispiel Roastetum mit dabei.
12: Cool.
11: Und die Tickets haben wir und zwar um 10 nach 8 ungefähr. Da ist Julian mit dem Frankenreport und hat nochmal Tickets für dich. Bis dahin die Temperaturen in Franken, wie sieht's denn aus?
12: Ja, 14 Grad aktuell in Nürnberg, in Burgtern und in Erlangen. Mehr als 22 Grad gibt's heute nicht. Dazu Sonne und Wolken im Wechsel, also heute nochmal recht angenehm, bevor es dann morgen wieder langsam heißer wird. Am Freitag 26 Grad und am Samstag insgesamt 30 in der Spitze. Aktuell, es ist, als wären schon Ferien, wirklich ruhig auf den Straßen, du kommst gut durch.
11: Nette.
12: Geblitzt bist du in Nürnberg auf der Witschelstraße und auf der Stadenstraße und auf der A3 Höhe Nürnberg-Mögeldorf. Wenn du auch noch was entdeckt hast, dann gerne rüber damit an die 0800 0303 666.
11: Vielen Dank Flora, vielen Dank an alle Star Ranger. Wir machen weiter mit einem guten Rockblock. Jetzt sind sie da, 3 Days Grace, ach, Kill Me Fast. Vorher aber noch eine Runde, Him, Right Here in My Arms.

Guten Morgen, ihr zwei. Ja, tut mir leid, Flo. Aber als Metallica-Fan muss ich natürlich heute für Chris stimmen. Euch einen schönen Tag. Ciao, ciao.

0: der Rausschmeißer-Song.
1: So freundliche Hörer haben, die sich immer entschuldigen, wenn sie für den anderen stimmen.
2: Ja, das ist wirklich so, das fällt wirklich auf. Heute ist Donnerstag, da gibt's natürlich traditionell die Donner-Songs und mit Tradition soll man nicht brechen. Und diesmal habe ich es dann auch endlich durchbekommen, den Titeltrack vom wohl besten Metallica-Album schlechthin. Das zweite Album, Ride the Lightning, aus dem Jahr 1984, wenn mich nicht alles täuscht. Und dafür kannst du abstimmen heute.
1: Oder du stimmst für F, dann stimmst du für Aerosmith und Lightning Strikes. Aus dem Jahr 1982 und wie ich festgestellt habe, ist der Song bei den Maximum Rockern gar nicht so bekannt. Es gibt schon Leute, die haben sich dazu bekannt, dass sie ihn noch nie gehört haben, deswegen wäre doch heute mal eine tolle Chance, oder?
2: Tja, wäre. Jetzt geht's los wieder, ne? Fängst du jetzt wieder an?
1: Oh, ich hab erst eine Stimme gekriegt. Mann, bitte helft mir doch mal. Ich werde hier so unterdrückt von Christian.
2: Ja. Schön, dass du aber selber drüber lachen musst. Also, stimm ab 0800 03 03 666. C, Aerosmith, Lightning Strikes. Oder willst du doch lieber, F, ne? F für Aerosmith, Lightning Strikes. Oder doch lieber C für The Mighty Ride the Lightning von Metallica.

0: Der kleine Freitag ist, es ist Donnerstag. Du hörst natürlich wieder Star von Maximum Rock. Vielen Dank für deine Treue. Wahrscheinlich wie jeden Tag bist du am Start. Und wie jeden Donnerstag ist auch Kollege Jakob Kranz am Start. Da hören wir doch mal rein, was der zu sagen hat.
1: 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Deswegen heute Abend in der Heavy Hour natürlich viele Songs vom Prince of Darkness, von Ozzy Osbourne und dazu jede Menge neues Material, unter anderem von Hatebreed und den Walls of Jericho, und ich habe auch ein paar Konzerttickets für dich für die Shows von Corrosion of Conformity oder aber Soulfly. 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

0: Damals hatte der Zoo die Paviane getötet, weil das Gehege mit 43 statt der vorgesehenen 25 Tieren überfüllt war.
1: Die sogenannte Frühstartrente rückt näher. Bundesfinanzminister Lars Klingbeil gab den entsprechenden Gesetzentwurf in die Ressortabstimmung innerhalb der Bundesregierung. Im Kern sollen alle Kinder ab 6 Jahren regelmäßig Geld vom Staat bekommen, und zwar für die Altersvorsorge. Thomas Bremser.
2: Schon als Kind für die Rente vorsorgen, ganz egal wie viel Geld die Eltern haben, und sich schon als Jugendlicher mit Finanzplänen beschäftigen. Das sind die Ziele der Regierung. Der Bund will künftig für jedes Kind vom 6. bis zum 18. Lebensjahr 10 Euro im Monat zahlen in ein Altersvorsorgedepot. Ausgezahlt werden soll das Kapital mit Mitte 60. Die Erträge bleiben bis zur Auszahlung steuerfrei. Losgehen soll's mit den Kindern, die 2020 geboren wurden. Dann soll jährlich der Jahrgang der dann 6-Jährigen dazukommen.
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1: Nach dem WM-Flop will der DFB heute mit einer Sondersitzung die Zukunft klären, und die heißt offenbar Jürgen Klopp. Das berichtet zumindest die dpa. Klopp soll neuer Bundestrainer werden, aber der DFB bremst. Es gebe noch Details zu klären, eine offizielle Einladung an die Gremien habe es nicht gegeben. Soweit das Neueste aus dem StarFM News Center.
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4: Einen schönen guten Morgen für StarFM Maximum Rock. Das Annafest in Forchheim startet morgen. Doch wie werden die Temperaturen sein? Das erfährst du jetzt von Flora.
5: Du wirst wissen, dass 14 Grad die aktuellen Temperaturen sind in Franken. 22 Grad dann heute die Höchstwerte. Sonne-Wolken-Mix gibt es dazu. Morgen verziehen sich die Wolken dann komplett. Es wird ordentlich sonnig bei maximal 26 Grad und am Samstag sogar 30 Grad und ebenfalls sehr viel Sonne angesagt. Wir schauen auf die Straßen. Einen kleinen Stau haben wir auf der B8 in Nürnberg-Münchener Straße. Zwischen Zollhausstraße und Karl-Schönleben-Straße brauchst du aktuell 10 Minuten mehr. Ansonsten rollt's. Geblitzt wirst du in Nürnberg auf der Stadelner Straße und... Nee, Moment. In Fürth auf der Stadelner Straße und in Nürnberg auf der Stadenstraße. So, Das ist aber auch tricky hier. Wenn du sonst noch was entdeckt hast, gerne melden, gerne per Sprachnachricht. Die Nummer ist die 0800 0303 666.
4: From the F to the A to the Flora. Vielen Dank und gute Fahrt.
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4: Einen schönen guten Morgen. Morgen. Donnerstag. Du hörst wieder den Breakfast Club hier bei StarFM, so wie du es jeden Tag machst. Vielen Dank dafür. Und wir sagen Happy Birthday an Slash 62.
5: 61.
4: 61? Sicher? 61 ist der Gute geworden, und da müssen wir natürlich gratulieren.
5: Gratulat geht raus. Ansonsten, apropos Slash, es wird einen neuen Film geben, If These Walls Could Rock, eine Dokumentation. Da geht es um das Sunset Marquis Hotel, ein Ort voller Rock'n'Roll. Unter anderem mit dabei, wie gesagt, Slash, aber auch Bruce Springsteen, Dave Grohl, Gene Simmons, viele kommen da zu Wort. Kommt raus am 14. August.
4: Na dann, viel Spaß dabei, viel Spaß jetzt auch bei den Bad Wolves. Legends never die. Bye.

0: Unser aller Freunde, die Bloodhound Gang, Fire, Water, Burn, hier bei Star FM Maximum Rock. Schönen guten Morgen.
1: Also ich denke, alles, was bis 2 Stunden ist, ist okay. Achso, ja, hier ist übrigens Ines. Alles andere, ja, also bei Herr der Ringe war das okay, die 3 Stunden. Bei mir ist es dann eher so, dass dann irgendwann der Hieper auf eine Zigarette kommt. So nach 2 Stunden, ja, also 13 Stunden werden jetzt zum Beispiel, also nein, auf gar keinen Fall. Das wäre dann was für zu Hause, für Netflix oder wie auch immer, was man sich dann gechillt irgendwie über ein paar Tage anguckt, aber nicht hintereinander weg.
2: 13 Stunden, einer der längsten Kinofilme, die es je gab, ein französischer Film.
0: Die ideale Filmlänge liegt laut einer aktuellen US-Umfrage bei 88 Minuten. 2024 war sie noch bei 92 Minuten. Roundabout fast das Gleiche, aber ein bisschen rückläufig. Wollten wir heute von dir wissen, wie es denn da aussieht? Wie ist denn deine perfekte Filmlänge? Wo würdest du sagen, alles klar, das ist richtig gut? Weil letzte Woche hier dieser Odyssey-Film, 3 Stunden, Oppenheimer, 4 Stunden, mir viel zu lang.
2: Du hast einfach die Aufmerksamkeitsspanne eines Goldfisches.
0: Fisches, ja.
2: Der Basti hat sich auch noch gemeldet.
3: Morgen, Basti hier. Zu dem Thema mit dem Filmlängen generell. Ich glaube, das kann man nicht pauschalisieren. Ich würde sagen, Horrorfilme, Thriller, da reichen 90 Minuten komplett aus. Aber sowas wie Herr der Ringe oder Star Wars, wo Bildgewalt ist und Action und Geschichte, ja, kann ich mir schon 3-4 Stunden reinziehen. Also warum nicht?
0: Ja, da spricht der Basti eine Sache an, die man da berücksichtigen muss. Denn ich habe mal nachgeforscht, Komödien, Horror und Kinderfilme haben oft etwa eine Länge zwischen 80 und 100 Minuten.
2: Mhm.
0: Bei Action und Thriller sind es häufig 100 bis 120 Minuten. Und bei Drama und Biografien und Epos, wo man ein bisschen mehr erzählen muss, wo wirklich ein bisschen mehr Bildgewalt da sein muss, eher 120 Minuten oder mehr. Finde ich auch spannend.
2: Ist auch, ja klar, gut, da hast du natürlich mehr Inhalt, nicht? Da kann man schon mal etwas länger erzählen.
0: Aber ich muss auch ganz ehrlich sagen, also wie gesagt, Oppenheimer da, diese 4 Stunden, es war mir einfach viel zu lang, wirklich. Also ich meine, ich mag ja auch, wenn man ein bisschen was erzählen kann, aber manchmal wird es irgendwie gefühlt zusätzlich in die Länge gezogen. Also gerade auch so diese ganzen Avenger-Filme oder sowas, was da immer noch passiert, also noch was und noch was, wo ich mir so denke, ja, ist doch langsam in Ordnung.
2: Ja, und man darf natürlich auch die Augen nicht davor verschließen, dass durch diesen ganzen Kurzcontent, den wir immer konsumieren auf Instagram, TikTok und Co., das wirkt sich schon auch aus auf unser Gehirn. Und das denkt sich dann auch so 10-Sekunden-Videos, das ist eigentlich die perfekte Länge für mich.
0: Kill Your Darlings sagen wir hier immer im Radio, von daher vielleicht mal die Filme wieder ein bisschen kürzer machen, anstatt irgendwie so eine 2,5-Stunden-Dinger da.

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1: Morgen. Also wer hier bei uns in Franken auf Classic Rock oder Hard Rock steht, der kommt ja zurzeit voll auf seine Kosten, was Live-Konzerte angeht. Letzte Woche erst Lieder am See mit Uriah Heep und The Sweet. 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
10: Im Studio Michael Bottlick. Ein Jahr nach der Tötung von 12 Pavianen im Nürnberger Tiergarten laufen die juristischen Ermittlungen noch immer. Knapp 800 Strafanzeigen liegen bei der Staatsanwaltschaft. Ob es zu einem Prozess kommt, ist noch offen. Selbst der Tiergartendirektor hofft auf eine Grundsatzentscheidung vor Gericht. Weil sich die Regierungsparteien erst auf den letzten Drücker einig werden, liegt ein endgültiger Gesetzentwurf erst kurz vor der Abstimmung im Bundestag vor. So ist es üblich. Das sorgt regelmäßig aber auch für Kritik. Heute Vormittag verkündet das Bundesverfassungsgericht, ob es deshalb neue Temporegeln für Gesetzesänderungen geben muss.
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10: In Wacken laufen die Vorbereitungen auf die 35. Ausgabe von Deutschlands größtem Heavy-Metal-Festival. Der große Bullenschädel zwischen den beiden Hauptbühnen, eines der Wahrzeichen von Wacken, hängt schon. Eine Schlammschlacht wird sich wohl in diesem Jahr nicht wiederholen. Der Wetterbericht verspricht höchstens leichten Regen zu Beginn des Festivals. Soweit die StarFM-Schlagzeilen. Ausführliche Nachrichten bei StarFM wieder in einer halben Stunde.
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11: Einen schönen guten Morgen. Ich meine, es ist Kino-Dönerstag. Ja, man kann natürlich in ein normales, schönes Kino gehen. Man könnte aber auch zum Beispiel ins Open-Air-Kino im Stadtpark Fürth gehen heute Abend. Der Teufel trägt Prada 2. Ja. Oder vielleicht brauchst du ja nochmal eine Extrawurst. Kannst du ja am Freitag haben. Mhm. Extrawurst, deutsche Komödie mit Markus Rosenmüller und Harpe Kerkeling.
12: Siehste.
11: Christoph Maria Herbst, Farin Yardim. Ja,
12: und
11: was los?
12: Star-besetzt.
11: Star-besetzt. Doch könnte man ins Open-Air-Kino gehen aufgrund des Wetters? Das ist die Frage.
12: Man kann. Also heute müsstest du dir wahrscheinlich dann Richtung Abend noch eine Decke mitnehmen. 22 Grad die Höchstwerte, aber trocken, Sonne-Wolken-Mix dazu. Aktuell 15 Grad in Nürnberg, Burgschan und Fürth. StarFM-Prognose für morgen sagt, da wird es dann richtig schön. Jede Menge Sonne und 26 Grad und am Samstag dann sogar 30. In Nürnberg ist aktuell die Enderleinstraße gesperrt wegen eines Polizeieinsatzes und ein... Oh, jetzt habe ich hier meine Seite zugemacht. Ein bisschen mehr Zeit mitnehmen musst du auch ebenfalls. Und zwar, wo das ist, das kann ich dir natürlich auch sagen. Das ist nämlich auch der B8 Münchner Straße Richtung Nürnberg. Zwischen der Auffahrt Nürnberg-Münchener Straße und Karl-Schönleben-Straße aktuell eine Viertelstunde mehr einplanen.
11: Das ist immer, weil du so schnell klickst. Ja, du bist so eine kleine Schnellklickmaus.
12: Die Blitzer stehen auf der A73 Richtung Nürnberg, Höhe Parkplatz Eltersdorf, außerdem in Nürnberg auf der Witschelstraße und in Fürth auf der Stadelner Straße. Wenn du auch noch was entdeckt hast, meld das gerne, schick das an die 0800 0303 666.
11: Vielen Dank, Flora, vielen Dank an alle Star Ranger. Guter Maximum Rock jetzt hier bei uns mit Blur. Song Number 2, vorher noch die Red Hot Chili Peppers und Go Robot. Schönen Donnerstagmorgen.

0: The Interrupters, Afterthought hier an diesem Donnerstagmorgen und für viele steht der Sommerurlaub an und was macht man da? Ja, vielleicht bist du irgendwo am Strand und willst aber trotzdem gute Musik hören und dich informiert fühlen. 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
2: Und es gibt, also StarFM App, auf jeden Fall ihre Daseinsberechtigung. Ja. Viele gute Sachen mit dabei. Aber es gibt auch im App Store jede Menge wirklich unnötige Apps. Deswegen habe ich mal wieder in meiner liebsten Kategorie rumgefeilt und eine flotte Top 3 zusammengestellt.
0: Eine flotte Top 3, da brauchst du ja bestimmt hier Platz 1, 2, 3,
2: ja,
0: oder?
2: Aber gerne mit 3 angefangen.
0: Ja, na warte, dann gib mir kurz einen Augenblick hier.
1: Platz 3.
2: Platz 3 wird dir besonders gefallen. Die App heißt iFart. Und es geht um, ja, der Name sagt es schon, um Furz-Sounds. Gibt es seit 2008 im App Store, hat es sogar in dem Jahr mal auf Platz 1 aller kostenpflichtigen Apps geschafft. Hat sich dann auch lange in den Top 10 gehalten. Kannst aber, alles was du machen kannst, ist halt Fürze abspielen, nicht?
0: Ich mach das lieber selbst. Also da vertraue keiner KI.
1: Platz
2: 2 gibt es nicht mehr, im Store zu holen. Gab es 2014, die App heißt Yo. Also Y-O. Und die einzige Funktion, die diese App hatte, war es, das Wort Yo an seine Kontakte zu versenden.
0: Puh, auch nicht schlecht. Ja.
1: Platz 1.
2: Und auf Platz 1 die App Nothing. Die hat über 1 Million App-Downloads und die macht wirklich nichts, außer auf ein Update zu warten.
0: Ehrlich?
2: Die macht gar nichts.
0: Ja, Freunde, denn lieber die StarFM-App, da kannst du jede Menge Zeug machen und vor allen Dingen auch jede Menge unterhaltsame Sachen. Lade sie dir am besten jetzt runter in deinem App-Store und Nothing.
2: Das ist ja nichts.
0: Praktisch wie dein Lebensstil.
2: Du bist so gemein. So gemein.
1: Klopf, klopf. Wer ist da? Die 90er. Und die haben eine Band vergessen, die passt besser in die Jetztzeit. Aber nicht gleich aus.

0: Guten Morgen, ihr Lieben. Also ich wäre heute auch bei Flo, weil mir der Song gänzlich unbekannt ist und ich liebe Aerosmith, vor allen Dingen diesen chaotischen Sänger. Also euch noch einen schönen Vormittag, viel Spaß noch, ciao.
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2: Gute Wahl, Andrea. Auch gute Begründung, wie ich finde, nicht? Also, wenn du den noch nicht kennst, gib ihm eine Chance, Aerosmith, mit, oh, jetzt habe ich fast meinen Songtitel vergessen. Ja. Peinlich, peinlich. Auf jeden Fall aus dem Jahr 1982 und definitiv eine Abstimmung wert.
3: Heute am Donnerstag kannst du den Rauschmeißer-Song wieder wählen. Es ist wieder mal ein Donnersong. Tradition soll man nicht brechen. Und ich habe lange probiert, ihn endlich reinzukriegen und jetzt endlich dann auch geschafft. Denn Metallica haben mit ihrem zweiten Album Maßstäbe gesetzt. Für mich das beste Metallica-Album. Und der Titeltrack haut natürlich gleich rein. Ride the Lightning. Und den kannst du wählen. Sechseinhalb Minuten komplette Eskalation. Wenn du das gerne haben möchtest, dann stimmt für C 0800 0303 666. Oder du sagst, nee, lieber Aerosmith, Lightning Strikes. Dann gibt's ein F für Flora, ebenfalls an die 0800 0303 666.
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15: Im Studio Michael Bottlick. In Wacken hängt der Bullenschädel. Das ist das Zeichen, dass das weltberühmte Heavy Metal Festival in einer Woche losgehen kann. Mehr aus der Nachrichtenredaktion.
16: Der rund 12 Meter breite und 16 Meter hohe Metallschädel wiegt 2,8 Tonnen. Das Aufhängen hat gestern eine Dreiviertelstunde gedauert. Das Wacken Open Air findet vom 29. Juli bis zum 1. August statt und ist mit 85.000 Fans ausverkauft. Festivalgründer Thomas Jensen freut sich. Jubiläum, volle Hütte, super, sagte er. Auf der Bühne stehen unter anderem Judas Priest, Def Leppard und In Flames.
15: Hitze und Regenmengen als Folge des Klimawandels sorgen dafür, dass die Böden in Europa stärker austrocknen. Das zeigt eine neue Studie, an der auch der Deutsche Wetterdienst mitgearbeitet hat. Landwirtschaftliche Bodendürren in Westeuropa sind demnach

0: seit 50 Jahren. Vielerorts gibt es im Sommer bereits Beschränkungen bei der Nutzung von Trinkwasser. Steigt der Ausstoß von klimaschädlichen Treibhausgasen weiter, drohen in der Landwirtschaft laut Studie historische Ernteverluste. Und zusammen mit den globalen Konflikten weiter steigende Lebensmittelpreise.
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2: Nach dem WM-Flop will der DFB heute mit einer Sondersitzung die Zukunft klären und die heißt offenbar Jürgen Klopp. Das berichtet zumindest die dpa. Klopp soll neuer Bundestrainer werden, aber der DFB bremst. Es gebe noch Details zu klären, eine offizielle Einladung an die Gremien habe es nicht gegeben. Soweit das Neueste aus dem StarFM News Center.
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3: Einen wunderschönen guten Morgen. Wolfi noch im Urlaub. Flora jetzt mit den aktuellen Temperaturen aus Franken.
4: Morgen 16 Grad, die aktuellen Temperaturen für Nürnberg, Feucht und Dormitz. 22 Grad wären es dann heute. Dazu eigentlich recht freundlich viel Sonne angesagt. StarFM-Prognose für morgen sagt, da noch sonniger, 26 Grad am Freitag und auch übermorgen am Samstag ist ordentlich Sommer mit 30 Grad.
3: Guck mal an, jetzt habe ich hier den falschen, da, so.
4: Soweit schon noch wieder ruhig auf den Straßen in Franken. Du kommst gut durch. Geblitzt wirst du in Nürnberg auf der Südwesttangente, in Erlangen auf der Drausnickstraße und auf der A73 Richtung Nürnberg, Höhe Parkplatz Eltersdorf. Hast du auch noch was? Dann gerne her damit. Am besten an die 0800 0303 666.
3: Vielen Dank Flora, vielen Dank an alle Star Ranger und euch natürlich auch eine gute Fahrt.
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3: Nicht ganz. Wolfi im Urlaub. Morgen. Hat noch irgendwie geführte 13 Jahre vor sich. Und Flora natürlich am Start.
4: Hello.
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3: einfach
4: nichts, was es nicht gibt.
3: Wie sage ich immer, eine Gin-Gin-Situation. Geile Musik bekommst du jetzt natürlich aber auch hier bei uns. Slipknot mit Snuff, vorher eine Runde Nothing More featuring Chris Daughtry und Freefall hier an diesem Donnerstagmorgen.

0: Ach ja, war schön, als ich sie nochmal sehen konnte. Lynyrd Skynyrd, Sweet Home Alabama. Und vor allen Dingen war richtig cool, als sie dann zum Schluss nochmal Freebird gespielt haben. Da haben sie dann nochmal die Originalstimme von Ronnie Van Zandt eingespielt und haben sozusagen nur die Gitarre dazu gespielt.
1: Schön.
0: Richtig, richtig cool. Eine der größten Southern Rock Bands des Planeten. Und vielleicht will er die ein oder andere Band aus unserem Rock Talents-Katalog auch irgendwann mal da sein, wo Lynyrd Skynyrd waren.
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0: Muss ja nicht mit Southern Rock sein, könnte ja zum Beispiel auch mit gutem, ganz normalen Hard Rock sein. Oder Progressive Hard Rock, ja. Zum Beispiel Cross the Atlas aus dem Hochsauerland. Die sind am Start und schicken ihre Single At the Edge ins Rennen.
3: Wir schicken unsere erste Single-Auskopplung aus unserer EP Hope ins Rennen, weil wir glauben, dass der uns einfach wahnsinnig gut vertreten würde. Der Song heißt At the Edge. Ihr könnt den überall auf allen gängigen Streaming-Plattformen könnt ihr euch den anhören und besucht uns gerne mal auf den Socials, überall, Instagram, Facebook.
0: Überall. So hört er sich an.
4: Viel

0: Ja, und vielleicht hörst du den ja auch in kompletter Länge bei Aiden in der Star FM Rush Hour und Gegner von Cross the Atlas sind?
1: Gegner sind Pole Dance, die kommen aus Berlin. Manche sagen auch, das sind die Berliner Fallout Boys. Und die haben die Langeweile, die Zeit während Corona gut genutzt und eine Band gegründet.
2: Entstanden ist die Band während Corona. Da hatte man ja irgendwie doch relativ viel Zeit. Ist jetzt auch schon ein bisschen her. Ich habe das Ganze ursprünglich als ja, Solo-Projekt gegründet, weil ich die ersten Songs komplett alleine gemacht habe. Und es ist dann aber, nachdem das Album veröffentlicht wurde, dann relativ schnell klar gewesen, okay, das lässt sich live nicht so toll umsetzen, wenn man irgendwie alleine ist. Also habe ich mir hier in Berlin ein paar Leute zusammengetrommelt. Zwei Leute sind tatsächlich über eBay Kleinanzeigen dazugekommen. Und ja, jetzt sind wir irgendwie seit knapp 4 Jahren am Live-Show spielen.
0: Tja, guck mal an.
1: Finde ich richtig gut, über Kleinanzeigen, die Leute zusammengetrommelt.
0: So kriegt man es manchmal hin,
1: und
0: ja.
1: Und so klingen sie. Für dein Rock-Talent, welche Band hat für dich die Nase vorn auf starfm.de und natürlich auch in der starfm-App.
0: Ganz viel Spaß!

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1: Guten Morgen. Wer in Deutschland eine öffentliche Veranstaltung durchführt und dabei Musik abspielen will, der muss das bei der GEMA melden. Manchmal müssen sogar Songlisten eingereicht werden. Ist manchmal ein bisschen mühsam für die Veranstalter, aber für uns ist das ganz aufschlussreich, denn die GEMA stellt diese Daten jetzt zur Verfügung. Es gibt online unter The Sound of Your City jetzt eine Datenbank, in der man nachschauen kann, welche Songs in welcher Stadt am häufigsten bei Veranstaltungen gespielt wurden. In Fürth, Roth, Lauf und Schwabach zum Beispiel auf Platz 1 die Sportfreunde Stiller.
2: Ich wollte dir nur mal eben sagen, dass du das Größte für mich bist.
1: In Erlangen ist die Spider-Murphy-Gang mit Skandal im Sperrbezirk auf Platz 1. Grüße auf den Berg. Und in Bayreuth ist es Wonderwall von Oasis.
3: Baby.
1: Aber, liebe Leute, was ist denn bitte in Würzburg und Nürnberg los? Platz 1 belegt dieser komische Alpenheini mit fragwürdigem Frauenbild und einer durchaus problematischen Auffassung vom Patriotismus. Von der Qualität der Musik will ich gar nicht erst anfangen. Andreas Gabayé, ich bin etwas schockiert, liebe Nürnberger und liebe Würzburger. Immerhin liegen die Ärzte mit Westerland auf Platz 3 in Nürnberg. Wenn du wissen willst, was die meistgespielten Songs in deiner Stadt sind, dann schau mal auf gema.de oder bei uns auf Social Media. Wir haben dir die Top 10 der verschiedenen fränkischen Städte zusammengestellt.
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10: Im Studio Michael Bottlick. Ein Jahr nach der Tötung von 12 Pavianen im Nürnberger Tiergarten laufen die juristischen Ermittlungen noch immer. Knapp 800 Strafanzeigen liegen bei der Staatsanwaltschaft. Ob es zu einem Prozess kommt, ist noch offen. Selbst der Tiergartendirektor hofft auf eine Grundsatzentscheidung vor Gericht. Weil sich die Regierungsparteien erst auf den letzten Drücker einig werden, liegt ein endgültiger Gesetzentwurf erst kurz vor der Abstimmung im Bundestag vor. So ist es üblich. Das sorgt regelmäßig aber auch für Kritik. Heute Vormittag verkündet das Bundesverfassungsgericht, ob es deshalb neue Temporegeln für Gesetzesänderungen geben muss.
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10: In Wacken laufen die Vorbereitungen auf die 35. Ausgabe von Deutschlands größtem Heavy-Metal-Festival. Der große Bullenschädel zwischen den beiden Hauptbühnen, eines der Wahrzeichen von Wacken, hängt schon. Eine Schlammschlacht wird sich wohl in diesem Jahr nicht wiederholen. Der Wetterbericht verspricht höchstens leichten Regen zu Beginn des Festivals. Soweit die Star-FM-Schlagzeilen. Ausführliche Nachrichten bei Star-FM wieder in einer halben Stunde.
11: Jetzt möchte ich eine Glatze haben.
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12: Was möchtest du haben?
11: Eine Glatze.
12: Immer warten, bis das Mikrofon angeht, okay?
11: Mann.
12: Gut, wenn Flora eine Glatze haben möchte, dann wollen wir sie dabei natürlich unterstützen. Wer möchte sie gerne rasieren, melde dich ruhig 0800 03 03 666. Ansonsten erstmal die aktuellen Temperaturen aus Franken.
11: Ja, bei Glatze musst du jetzt am Wochenende auf jeden Fall Sonnencreme auftragen, denn es wird ordentlich sonnig werden. Heute noch ein paar Wolken mit dabei bei 22 Grad maximal. Aktuell sind es 16, aber das Wochenende, das wird richtig sonnig und auch warm. Morgen 26 Grad und am Samstag schon 30. Auf der A3 Richtung Würzburg staut es sich in der Ausfahrt Erlangen-Frauenau auch um die 5 bis 10 Minuten. Musst du hier mehr einplanen.
12: Aha.
11: Die Blitzer stehen in Fürth auf der Stadelner Straße, in Nürnberg auf der Südwesttangente und in Erlangen auf der Drausnickstraße. Hast du auch noch was? Dann meld das gerne am besten per Sprachnachricht an die 0800 0303 666.
12: So. Werde übrigens das Foto näher posten. Dann werden wir da abstimmen, ob Flora. Wir haben gerade per KI Flora eine Glatze gemacht, weil sie ist mit ihrer Frisur nicht ganz zufrieden. Von daher. Aber auf jeden Fall eine ordentliche Sommerfrisur wäre das.
11: Ja, das
12: und
11: stimmt.
12: Jeder in seinem Leben sollte mal eine Glatze gehabt haben.
11: Mein Shampoo ist auch gerade leer.

0: Honey, Are You Coming von Måneskin, perfekter Maximum Rock an deinem Donnerstagmorgen. Und die Frage stellt sich...
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0: Welcher Donnersong konnte denn heute überzeugen? Haben wir jemanden, der da Urteil verkündet?
2: Stellvertretend könnten wir den Brian nehmen.
0: Na denn los. Wenn du schon so anfängst.
3: Guten Morgen, ihr zwei. Also ich schlag mich ja immer gerne auf Flo's Seite.
2: Aber
3: heute Metallica, Chrissy. Ah, du weißt, was die geschundene Seele braucht. Natürlich Ride the Lightning. Definitiv C heute.
2: War ja gut. Auch recht eindeutig schon am Ergebnis feststellbar. Aber ist okay, wenn ihr mich alle nicht bleiben könnt.
0: Ja, siehst du, da geht's. Na denn, ab geht die wilde Fahrt. 6,5 Minuten, Ride the Lightning, Titeltrack des besten Metallica-Albums, was hier rausgebracht wurde. Viel Spaß dabei.

0: Also du kannst mir sagen, was du willst, aber danach fühlt man sich immer besser irgendwie.
1: Ja,
0: nach Metallica
1: recht.
0: Fühlt man sich immer besser. Ride the Lightning hier an diesem Donnerstagmorgen, aber keine Sendung ohne das Abschlussgedicht.
1: Danach fühlst du dich auch besser, weil du dann nach Hause gehen darfst.
0: So, dann los.
1: Was hätte ich vergessen zu reimen, aber ich hab's noch schnell gemacht im Geheimen. Wie war's? Was war heute so los? Die Infos sind dir quasi gefallen in den Schoß. Heute gelernt, Piloten dürfen nicht das Gleiche speisen, sonst müssen sie über der Schüssel kreisen.
0: Na gut. Vielen Dank.
1: Was ist denn los mit dir?
0: Weiß ich nicht. Das hat mich nicht abgeholt.
1: Ich muss ehrlich sagen, dass ich heute ziemlich zufrieden mit meinem Gedicht bin. Und das bin ich selten.
0: Okay. Naja, du wer
1: Speisen und über der Schüssel kreisen, das
0: vielleicht
1: ist doch ein Klima rein.
0: Vielleicht bin ich auch einfach nur irgendwie, weiß ich nicht.
1: Du bist ein Dulli einfach.
0: Vielleicht, siehst du, musst du mich beleidigen.
1: Wieso, das ist doch ein netter Kosename? Mein
0: Ach,
1: kleiner
0: ja?
1: Dulli.
0: Mhm. Ach. Alles klar, verstehe. Viel Spaß euch noch, wir hören uns morgen.
1: Bis
0: eventuell.
1: Morgen.

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7: Im Studio Michael Bottlick. Das neue Achteck kommt. Der Stadtrat hat gestern über die Vorzugsvariante zum Stadionumbau hier in Nürnberg abgestimmt und damit, wie die 280 Millionen Euro investiert werden. Jan Seifert.
8: Ziel ist es, dass das Max-Morlock-Stadion wieder im internationalen Wettbewerb eine Rolle spielt. Aber eben nur für Fußball. Eine Laufbahn sucht man nach dem Umbau vergebens. Dafür rücken die Tribünen direkt ans Spielfeld. Platz für 50.000 Zuschauer. Bis Dezember muss jetzt die genaue Finanzierung stehen. Dann geht's drum, wo Zuschüsse herkommen. Außerdem hat der Stadtrat beschlossen, dass ein Ausweichstadion gebaut wird. Aber wo? Das Zeppelinfeld ist vom Tisch. Das würde andere Events wie Rock im Park zu stark einschränken. Roth, Ansbach und zuletzt auch Schwabach hatten sich angeboten.
7: Ein Jahr nach der Tötung von 12 Pavianen im Nürnberger Tiergarten läuft die juristische Aufarbeitung noch immer. Knapp 800 Strafanzeigen liegen bei der Staatsanwaltschaft Nürnberg-Fürth gegen Verantwortliche des Tiergartens. Mehr aus der Nachrichtenredaktion.
9: Während die Ermittlungen weiterlaufen, ist noch offen, ob es überhaupt zu einem Prozess kommt. Der Tiergarten selbst hofft auf eine Grundsatzentscheidung. Im Mittelpunkt steht die Frage, ob das Töten gesunder Tiere aus Platzmangel gegen das Tierschutzgesetz verstößt. Damals hatte der Zoo die Paviane getötet, weil das Gehege mit 43 statt der vorgesehenen 25 Tieren überfüllt war.
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7: Wegen des massiven Pyrotechnik-Einsatzes im DFB-Pokalfinale hat das DFB-Sportgericht jetzt beide Clubs zur Kasse gebeten. Sowohl Bayern München als auch der VfB Stuttgart müssen jeweils 260.000 Euro zahlen. Zusammen also

0: Wahrscheinlichkeit. Es sollte mit dem Teufel zugehen, wenn sich die genau über dir ergießen. Aber möglich ist es natürlich. Die Starfun-Prognose ist aber sehr gut, zumindest für die nächsten beiden Tage. Morgen am Freitag schon 26 Grad mit 14 Stunden Sonne. Am Samstag 31 Grad, das geht nochmal richtig in die Vollen, mit 12 Stunden Sonne. Der Sonntag ähnlich wie heute, Sonnewolken im Wechsel, aber milder bei 26 Grad. Wir gucken auf Frankenstraßen. Es ist tatsächlich nicht viel los, aber eine aktuelle Verkehrsmeldung habe ich für dich. Die kommt von der A3 Nürnberg Richtung Würzburg. Stau an der Ausfahrt Erlangen-Frauenaurach. Hier brauchst du so etwas über 5 Minuten zwischen 5 und 8 Minuten mehr. Und es blitzt natürlich. In Nürnberg, Südwesttangente, in der Pfälzerstraße Richtung Giebitzenhofstraße, in der Witschelstraße und in der Stadenstraße. Weitere Blitzer stehen Erlangen-Drausnickstraße, Fürth in der Stadener Straße und auf der A3 Höhe Nürnberg-Mögeldorf. Und wenn du noch was entdeckt hast in der Richtung Staus, Blitzer, dann ruf gerne an oder schick eine WhatsApp-Sprachnachricht los. Ist ja alles kostenlos. An die 0800 0303 666. Vielen Dank dafür jetzt schon mal. Komm gut durch. Hab eine gute Fahrt.
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0: Ein Hin und Her ist das, ne? Gestern auch die Burner, heute wieder der Franke. Ja. Ich bin's, Thomas, der alte Franke, für dich heute wieder am Start mit Star at Work. Morgen übrigens auch. Dankeschön, Burner, fürs Einspringen gestern. Ja, wir teilen uns die Sendung. Einer macht immer die Redaktion, der andere macht die Moderation. Das haben wir heute eben wieder mal gewechselt für den Rest der Woche. Und dann bin ich im Urlaub. Na, es ist kompliziert. Ist ja aber auch jetzt mal egal. Schön, dass wir uns haben. Schön, dass wir Star at Work haben. Viel Spaß auf der Arbeit wünsche ich dir. Ich habe richtig geilen Maximum Rock für dich dabei. Farin-Urlaub, Skid Row dabei, Crazy Town, Motley Crue dabei und natürlich Fury in the Slaughterhouse mit ihrem aktuellen Album Changes. Und ein Funfact.
2: Ja, ihr Lieben, mal noch ein Funfact zu dieser großartigen Band Fury in the Slaughterhouse. Ich schätze diese Band sehr. Hab allerdings einmal mit meiner Frau eine Fernsehserie geguckt. Da wurden sie erwähnt und zwar nicht gerade positiv, allerdings nur, was den Bandnamen angeht. Weiß kaum jemand, es war die Gilmore Girls Serie. Findet man auch kaum einen Hinweis drüber, aber sie wurden dort mal erwähnt und das hat fast zu einem kleinen Streit geführt. Euch einen schönen Nachmittag und mehr Songs von dieser tollen Band, bitte. Danke.
0: Gibt's wie gesagt gleich. Danke für den Funfact. Andreas, wir starten jetzt mal rein hier mit Fall Out Boy und I Don't Care.

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0: Die Fufis waren das gerade, San Cecilia hier bei Staffen at Work. Da ist man mal einen Tag nicht da und ich denke heute so, ach guck doch mal in die Rock Talents, was sich da so im Voting alles getan hat bei dem einen Tag, wo ich mal nicht reingeguckt habe. Wird ja nicht so viel sein. Na, denkst du?
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0: Wie ich sehe, bist du ja fleißig am Voten, ne? Ja, das machst du ja jede Woche bei den StarFM Rock Talents. Jede Woche zwei geile Nachwuchsbands, die sich beworben haben bei uns. Ja, wir stellen sie dir vor in der App und auf starfm.de und natürlich hier im Programm. Und dann musst du deine Stimme abgeben, welche Band du geil findest und welche am Donnerstag in der Show von A in voller Länge mit ihren Songs laufen soll. Das ist dann nächsten Donnerstag der Fall, ne? Am 30. Aber heute ist beim Voting ja nochmal ordentlich was passiert, ne? Also ehe ich dir sage, was da alles passiert ist, stelle ich dir die Bands nochmal kurz vor, die in dieser Woche gegeneinander antreten. Pole Dance werden die Berliner Fallout Boys genannt, aus Gründen.

nicht, weil der Ton jetzt hier kurz ausgefallen ist, sondern weil die natürlich extrem nach Fallout Boy klingen. Ne? Also Emo-Pop-Rock nennen sie das selber. Pole Dance aus Berlin. Könnten noch ein paar Stimmen gebrauchen. Das war jetzt eigentlich, als ich mich kurz mal in einen Tag Ferien verabschiedet habe, war das noch so ein Kopf-an-Kopf-Rennen. Jetzt plötzlich nur noch so 20% für Pole Dance. Aber wer hat denn jetzt die restlichen 80, eigentlich sogar über 80? Cross the Atlas, Progressive Rock, Hard Rock aus dem Hochsauerland. Eine vierköpfige Gruppe, so alle Ende 30, und die klingen so.

0: aktuelle Single heißt At the Edge von ihrer brandneuen EP Hope. Also du hast es in der Hand, ne? Welche Band bei uns die Rock Talents hier gewinnen soll in dieser Woche und nächste Woche Donnerstag um 18 Uhr dann bei A in der Show gespielt werden. Pole Dance oder Cross the Atlas. Gib deine Stimme ab für die Rock Talents in der App und auf starfm.de. Und wenn du sagst, das ist ja eine geile Aktion, ja, also könnte meine Band auch mal gebrauchen, so ein Push, möchte auch mal bei euch gespielt werden. Kein Thema, ne? Bewirb dich mal bei den starfm Rock Talents, eben genau da, in der App und auf starfm.de.
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0: Iron Maiden waren das gerade mit Run to the Hills hier bei Star FM at Work. Zeit für unser aktuelles Album der Woche. Heute letzter Tag.
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0: Wir werden nächste Woche dann nochmal ein neues Album der Woche haben. Splat heißt das übrigens, das neue Album von Deep Purple. Aber in dieser Woche heute noch Thema Fury in the Slaughterhouse mit ihrem aktuellen neuen Album Changes. So klingt's.

0: wir schon vieles geklärt über das Album. Ne? Ich hatte ja die Jungs zum Interview für in das Slaughterhouse, Kai und Christoph. Und wenn du das Interview mal hören möchtest, gerne, gerne, gerne. Ich finde, es ist ein cooles Interview geworden. Hat richtig Spaß mit den Jungs. Dann hörst du mal an in der Starfm, App Starfm.de, den Rock Talk in der Mediathek, ganz einfach. Ja, Mensch, sie hatten freie Hand auf einer langen dänischen Insel, auf Langeland, haben da alles zusammen, wie eine Family produziert, mit Vincent Sorg zusammen. Changes, Teil 3 einer Trilogie aus den Vorgängeralben Now und Hope. Und ich habe die beiden mal gefragt, Kai und Christoph, was, wie gesagt, das Album kann, was die Vorgänger vielleicht nicht konnten.
1: Ja, ich glaube, es sind ein paar Nummern dabei, die wirklich sehr schnell in die Ohren springen. So. Also jetzt auch gerade Fix This Track oder Nine Lives sind einfach, wir haben die ja schon live gespielt, wir haben es gemacht wie früher. Wir sind auf die Bühne gegangen und haben Songs gespielt, die keiner kennt. Also wir haben Nine Lives live gespielt, bevor das veröffentlicht wurde, und Fix This Track auch. Und da hast du sehr schnell gemerkt, bei der ersten Strophe sind auch Fragezeichen über der Stirn der Leute. Beim ersten Refrain siehst du schon, wie die mitgewippt wird, und beim zweiten Refrain singen sie mit. Und dann weiß man schon irgendwie, ja, die scheinen ganz gut zu funktionieren, die Songs.
0: Nine Lives, einer dieser Ohrwürmer auf dem aktuellen Album Changes. Und genau die Nummer hören wir uns jetzt an. Hier sind Fury in the Slaughterhouse, Nine Lives.

0: Nine Lives, neuer Song von Fury in the Slaughterhouse vom neuen Album, unserem aktuellen Album der Woche, Changes. Ellie Pirelli gefällt's, Heimspiel.
1: Hey ho, ja, Fury in the Slaughterhouse. Als Hannoveraner bin ich natürlich begeistert von Fury. Ich höre die auch schon sehr, sehr lange. Bin quasi von der ersten Platte an dabei. Und gefällt mir sehr gut auf jeden Fall. Und da muss ich ja auch mal meine Heimatverbundenheit kundtun, ne? Als ehemaliger Hannoveraner. Und finde ich super. Und das Album würde ich natürlich auch gerne gewinnen. Ne? Ich schicke euch ganz liebe Grüße.
0: Du schickst uns liebe Grüße, Ellie Pirelli, die schicken wir zurück und wir schicken noch was mit, nämlich das aktuelle Album Changes von Fury in the Slaughterhouse. Hast du gewonnen, viel Spaß damit auf jeden Fall und du kannst es natürlich auch noch gewinnen. Heute Nachmittag in deiner Star vom Rush Hour, da hauen wir das nächste Album raus auf Vinyl. Einfach gerne nochmal deine Kritik da lassen zum Album. 0800 0303 666, Sprachnachricht, Anruf, geht alles. Drück dir ganz, ganz doll die Daumen und um 15.30 Uhr in der Rush Hour, da gibt's dann natürlich auch die nächsten Tracks vom Album.

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9: Im Studio Michael Bottlick. Die Bundesregierung will Abschiebungen nach Afghanistan offenbar ausweiten. Das erklärte das hessische Innenministerium. Demnach habe die Bundespolizei mitgeteilt, die bisherigen Einschränkungen auf Straftäter und Gefährder aufzuheben. Thomas Bremser.
10: Bundesinnenminister Dobrindt hat erst Anfang der Woche bekräftigt, Abschiebungen in Länder wie Afghanistan zu forcieren. Ihm ging es vor allem um Straftäter nach einem tödlichen Angriff auf einen Studenten in Trier. Künftig soll aber jeder Afghane, der ausreisepflichtig ist, abgeschoben werden können, sagt die hessische Landesregierung. Grundlage dafür ist die Zusammenarbeit mit der Taliban-Regierung. Menschenrechtsgruppen kritisieren die Ausweitung. Afghanen, die hier nicht kriminell geworden sind, zurückzuschicken, verstoße gegen den Schutz der Menschenrechte.
9: Das Handwerk drängt auf eine schnelle Abschaffung des Sonntagsbackverbots. Im Koalitionsvertrag steht, dass für Bäcker und Konditoren das Sonntagsbackverbot aufgehoben wird. Bitte sofort umsetzen. Das sagte jetzt Handwerkspräsident Jörg Dittrich. Ursula Winkler berichtet.
11: Bäcker dürfen sonntags nur 3 Stunden lang backen. Handwerkspräsident Dittrich findet das ungerecht, denn zum Beispiel Backstationen an Tankstellen dürfen dagegen den ganzen Tag über Teiglinge aufbacken. Nach seiner Erfahrung sind Sonn- und Feiertagsdienste bei einigen Bäckerinnen und Bäckern sogar besonders beliebt, weil dann extra Zuschläge winken und dafür mal unter der Woche ein freier Tag möglich ist. Er will weiter am 8-Stunden-Tag festhalten, aber er wünscht sich mehr Flexibilität. Die Koalition

0: damit eine neue Option für die linke Abwehrseite in der zweiten Bundesliga. Soweit das Neueste aus dem StarFM News Center.
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2: Aktuell wolkige 16 Grad bei uns in Franken. Die messen wir zumindest gerade in Eckenheit, in Burgthann und in Herzogenaurach. Aber keine Sorge, ein bisschen wärmer wird es heute noch, wobei so richtig sommerlich nicht. 22 Grad die Höchsttemperaturen, heute 7 Stunden Sonne insgesamt und nur 15% Regenwahrscheinlichkeit. Du willst mehr Sonne, du willst es ein bisschen wärmer haben. Freu dich auf morgen und übermorgen. Morgen 26 Grad, 14 Stunden Sonne, übermorgen am Samstag dann bei 31 Grad, 12 Stunden Sonne. Und auch der Sonntag ist noch relativ schick. Okay, wir haben 40% Regenwahrscheinlichkeit, aber ansonsten auch 7 Stunden Sonne und 27 Grad. Also die nächsten Tage werden erstmal schöner als der heutige zumindest. Wir schauen auf die aktuellsten Verkehrsmeldungen bei uns in Franken. Fangen an auf der A3, fahren Richtung Nürnberg zwischen Geiselwind und Schlüsselfeld. In beiden Richtungen vorsichtig fahren. Hier laufen Personen auf der Fahrbahn rum. Warum, weiß ich auch nicht. Auf der A73 Franken Schnellweg Richtung Bamberg. Die Einfahrt Forchheim Nord ist blockiert wegen Reparaturarbeiten. Das Ganze hat aber bald ein Ende. Bis 11 Uhr soll das Ganze über die Bühne gegangen sein. Geblitzt wird auf der A73 Franken Schnellweg Bamberg Richtung Nürnberg zwischen Erlangen-Eltersdorf und Fürth-Steinach. Dann haben sie den Blitzeranhänger aufgebaut. Auf der A9 Richtung München steht da zwischen Hilpoltstein und Greding. Jede Menge Blitzer in Nürnberg, Pfälzerstraße Richtung Giebitzenhofstraße, Tafelhofstraße, Stadenstraße und in der Witschelstraße. Beim Blitz ist in Erlangen, Drausnickstraße, Dreierblitzer in Fürth, Stadener Straße, Poppenreuterstraße und Facherstraße. Und die Abstandsmessung auch heute wieder auf der A3 zwischen Erlangen-Tennenlohe und Nürnberg-Nord. Und wenn du noch was für die Liste hast, Staus, Blitzer, irgendwas, was auf die Liste soll, dann ruf gern durch oder schick kostenlos deine WhatsApp-Sprachnachricht hier direkt ins StarFM Studio 0800 03 03666. Vielen Dank, komm gut durch, habt eine gute Fahrt.
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2: Mit Thomas, nächste Stunde, nächste Runde StarFM at Work. Ich wünsche dir viel Spaß auf der Arbeit. Schönen freien Tag, egal was du gerade tust. Hab Spaß dabei, Hauptsache StarFM ist mit dabei und Hauptsache die StarFM-App ist auf deinem Mobiltelefon, auf deinem mobilen Endgerät. 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Und es gibt viel zu entdecken. Zum Beispiel gibt es da auch immer Rock News, immer aktuell. Und die habe ich auch gleich mal für dich. Farin Urlaub zum Beispiel ist sehr, sehr verärgert, was man ihm da gerade andichten will. Was das ist, hat mit Regenschirm zu tun, verrate ich dir gleich. Spielen wir jetzt erstmal eine Runde Maximum Rock, ne? Travis dabei mit Side, Def Leppard, mit Photograph und wir starten mit Bring Me The Horizon und Drown. Schönen Donnerstag.

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0: Evanescence mit Who Will You Follow? Und wenn du Evanescence live sehen möchtest, dann app dich mal in den Sommer, denn wir schicken dich ja in der StarFM-App zu den geilsten Rockkonzerten, ne? Neben all dem geilen Zeug, was du in der App natürlich erleben kannst. Und morgen ist es wieder soweit. Morgen hauen wir die Tickets für Evanescence raus. 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StarFM und Work is on und ich habe ein paar Rock-News für dich.
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0: Und wir fangen mal an mit dieser Band hier. Das sind Hatebreed. Hatebreed, Hardcore-Legenden, haben ein neues Album angekündigt. Am 6. November kommt es raus, wird Fatal Paradox heißen. Das erste Album seit 6 Jahren. Eine erste Single gibt es auch schon. Die hörst du aber nicht jetzt, sondern heute Abend in der StarFM Heavy Hour bei Jakob Kranz. Um 19.45 Uhr geht's los damit. Die aktuelle Ausgabe der Heavy Hour kannst du dir aber auch jederzeit bei uns in der Mediathek anhören und zwar kostenlos. Hatebreed sind übrigens in den kommenden Wochen auch wieder auf einigen Festivals zu sehen, unter anderem in Wacken, beim Full Rewind und beim Summer Breeze. Aber neues Album, wie gesagt, Fatal Paradox, erstmal am 6. November. Und Farin-Urlaub wehrt sich. Farin-Urlaub wehrt sich gegen KI-Vorwürfe. Farin hat ja kein Social Media, sondern kommuniziert mit den Fans ausschließlich über das Gästebuch auf seiner Webseite. Und da gab es jetzt von einem Fan die Vermutung, dass das Albumcover vom kommenden Farin-Solo-Album, ein Lächeln im Gesicht, ein KI-Foto sein könnte. Und auch die Cover zu den bisher veröffentlichten Singles sollen wohl mit KI erstellt worden sein. Das fand Farin blöd, konnte das natürlich nicht auf sich sitzen lassen, antwortet, alle bisherigen Cover sind echte Fotos von echten Dingen. Ja, wir haben tatsächlich über 100 Regenschirme geliehen fürs Plattencover. Mit dem Coverfoto ist Farin aus einem Meer von schwarzen Regenschirmen zu sehen und offenbar sind alle diese Regenschirme echt, Farin auch. Das Album kommt am 5. September. So geht's ja nicht. If These Walls Could Rock ist eine neue, spannende Doku für alle Rockfans, also für uns. Es geht um das berüchtigte Sunset Marquee Hotel auf dem Sunset Strip in L.A. Jahrzehntelang die erste Anlaufstelle für alle Rockstars. In diesem Hotel sind die wildesten Dinge passiert und jetzt wird die Geschichte erstmals komplett erzählt. Im Film kommen unter anderem Bruce Springsteen, Ringo Starr, Slash, Gene Simmons, Billy F. Gibbons, Sharon Osbourne, Dave Grohl, Morrissey, Sheryl Crow, Roger Daltrey und viele, viele mehr zu Wort. Jetzt gibt's den ersten Trailer zu sehen und bei mir natürlich auch zu hören.
2: If you wanted sex, drugs and rock and roll, you stayed at the Sunset Marquee.
0: Sagt Sharon Osbourne. Den Trailer haben wir dir auf der Pinnwand auf starfm.de und in der App aber nochmal in kompletter Länge verlinkt. Der Film ist dann ab Mitte August bei Apple TV und bei Amazon Prime zu sehen. Ein Muss, wie ich finde. Soweit erstmal deine Rock News. 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

0: I want it all, Maximum Rock von Queen. 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
0: Wie wäre es denn zum Beispiel heute mit Open Air Kino im Stadtpark Fürth? Ja, heute Abend läuft der Film Extrawurst. Nein, heute Abend, Quatsch, der läuft morgen. Heute Abend läuft der Film Der Teufel trägt Prada 2. Morgen läuft der Film Extrawurst. Deutsche Komödie von Markus H. Rosenmüller mit Harpe Kerkeling, Christoph Maria Herbst, Fahri Yardim und vielen, vielen anderen. Tickets kosten 13,50 Euro. 21 Uhr geht's immer los. Alle Infos auf babylon-kino-fürth.de. Also warum nicht mal ins Open-Air-Kino im Stadtpark Fürth gehen? Heute, wie gesagt, mit Der Teufel trägt Prada 2, wenn du ihn noch nicht gesehen hast. Morgen ist aber wieder mal Konzertzeit angesagt bei uns. Das Konzert von Yeast Machine. Die kommen aus Tübingen und spielen in Immelsdorf im Weißes Ross. Machen so einen Mix aus Stoner Rock, Grunge, Psychedelic Rock. Klingt so.

Yeast Machine also, morgen Abend 20.30 Uhr, Weißes Ross, Immelsdorf. Tickets kosten an der Abendkasse 22 Euro, im Vorverkauf etwas billiger, da kosten sie nur 18 Euro. Und morgen auch noch das Annafest in Forchheim, das geht dann am Freitag los, findet zum 186. Mal statt, 11 Tage dann, 500.000 Besucher werden erwartet, 16 unterschiedlichste Brauereien aus Franken, 23 Bierkeller, 50 Bands. Die Maß kostet in diesem Jahr zwischen 11,50 Euro und 12,50 Euro. Soweit erstmal meine Tipps für dich. Man.

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11: Im Studio Michael Bottlick. Hitze und Regenmengen als Folge des Klimawandels sorgen dafür, dass die Böden in Europa stärker austrocknen. Das zeigt eine neue Studie, an der auch der Deutsche Wetterdienst mitgearbeitet hat. Landwirtschaftliche Bodendürren in Westeuropa sind demnach etwa 5-mal wahrscheinlicher geworden als noch vor der Industrialisierung. Katrin Müller berichtet.
12: Hauptproblem ist demnach die dramatisch gestiegene Verdunstung. Trotz höherer Niederschläge im Winter trocknen die Böden in weiten Teilen Europas schon im Frühjahr ungewöhnlich stark aus. Frankreich verzeichnete beispielsweise die niedrigste Maisernte seit 50 Jahren. Vielerorts gibt es im Sommer bereits Beschränkungen bei der Nutzung von Trinkwasser. Steigt der Ausstoß von klimaschädlichen Treibhausgasen weiter, drohen in der Landwirtschaft laut Studie historische Ernteverluste. Und zusammen mit den globalen Konflikten weiter steigende Lebensmittelpreise.
11: Fast jede fünfte Familie mit minderjährigen Kindern wird nur von einem Elternteil geführt. Das teilten die Bundesstatistiker mit. Das sind weniger Alleinerziehende als noch vor 10 Jahren. Doch ihr Armutsrisiko bleibt hoch. Lea Matschulat.
13: Sich nur wenig leisten zu können und aufs Geld schauen zu müssen, das ist für Familien mit nur einem Elternteil deutlich häufiger Realität als für Haushalte, in denen beide Elternteile leben. Rund 29% der alleinerziehenden Haushalte sind armutsgefährdet. 12% sind es bei den Familien mit beiden Elternteilen. Für Kinder bedeutet ein Leben mit wenig Geld häufig auch weniger Teilhabe. Der Eintritt

0: Klose bekommt damit eine neue Option für die linke Abwehrseite in der zweiten Bundesliga. Soweit das Neueste aus dem StarFM News Center.
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2: Wir schauen auf die aktuellen Temperaturen in Franken. 16 Grad immer noch in Nürnberg, in Karlsruhe und 16 Grad haben wir auch in Fürth. Heute so ein Sonne-Wolken-Mix bei maximalen 22 Grad. Die Regenwahrscheinlichkeit ist relativ gering, liegt bei 4%. Die nächsten Tage, Saft und Prognose, werden toll. Morgen 26 Grad mit Sonne, übermorgen am Samstag 31 Grad mit Sonne und auch der Sonntag noch sonnig mit 27 Grad. Allerdings am Nachmittag dann eine Regenwahrscheinlichkeit von 40%. Aber das wären erstmal noch schöne Tage. Die aktuellsten Verkehrsmeldungen aus der Region? Keine. Zurzeit rollt alles, kommt überall gut durch, gute Freifahrt. Stürzen wir uns also auf die Blitzer, davon gibt es nämlich jede Menge. Auf der A9 zum Beispiel blitzt es aus dem Anhänger raus Richtung München, der steht zwischen Hilpoltstein und Greding. Dann blitzt es in Nürnberg, Pfälzerstraße Richtung Giebitzenhofstraße, in der Stadenstraße und in der Tafelhofstraße. Weitere Blitzer stehen in Oberasbach, Rothenburger Straße Richtung Gebersdorf, in Erlangen in der Drausnickstraße, in Fürth, Stadelner Straße, Poppenreuther Straße und Facher Straße und auf der A3 die Abstandsmessung zwischen Erlangen-Tennenlohe und Nürnberg-Nord. So, jetzt kommt wieder dein Part. Wenn du noch was hast, was auf der Liste gerade gefehlt hat, schick uns doch gerne eine WhatsApp-Sprachnachricht direkt ins StarFM-Studio. Kostenlos 0800 0303 666. Gute Fahrt. Vielen Dank.
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2: Mit Thomas, einen wunderschönen Donnerstag wünsche ich dir. Schön, dass du mit dabei bist. Börner heute wieder in der Redaktion. Wir teilen uns diese wundervolle Sendung ja immer. Einer hier am Mikrofon, der andere in der Redaktion. Morgen machen wir das nochmal genauso. Dann habe ich erstmal Urlaub. Morgen am Freitag also nochmal mit mir. Aber jetzt geht's erstmal in die nächste Stunde Starfen mit Work. Heute ist der 23.07. Und wenn du heute Geburtstag hast, Happy Birthday to you. Und weißt du, wer noch Geburtstag hat heute? Kleiner Tipp. Ja? Nein, es ist nicht Axl Rose, denn hier geht's um Gitarren. Ah, du bist schon drauf gekommen. Ne? Slash hat heute Geburtstag, wie alt er wird und ein paar Stories über Slash, die du vielleicht noch nicht wusstest, bekommst du gleich von mir. Starten wir jetzt erstmal rein mit The Offspring, Can't Repeat, Billy Idol, Cradle of Love nach den Broilers. Zurück zum Beton. Schönen Donnerstag.

0: Guns N' Roses, Welcome to the Jungle, Maximum Rock mit Slash natürlich, ja. Ja, da war er gerade mal 22, der Slash. Heute hat Slash übrigens Geburtstag und wird 61. Happy Birthday, Slash. Und wusstest du übrigens, dass Slash ein riesen Dino-Fan ist? Ja, in einem Garagenverkauf hat er seine Sammlerstücke mal verkauft. Der Wert mehrere Millionen Dollar. Und er hat Urzeitmuseen finanziell unterstützt. Und wir haben ihn auch mal gefragt, welcher sein Lieblingsdino ist.
1: Das ist eine schwere Frage. Es ist nicht einfach für mich, das zu beantworten. Ich liebe Acrocanthosaurus, den großen Allosaurus, Ceratosaurus. Ich mag Deinonychos, der dem Velociraptor ähnlich ist, wie Dromaeosaurus. Aber ich mag noch mehr prähistorische Lebewesen, die keine Dinosaurier sind. Dimetrodon ist eines meiner Lieblinge. Da gibt es so viele, ich könnte noch Stunden weiterreden.
0: Hättest du das von Slash gewusst, ja, für mich, ich habe irgendwann gar nichts mehr verstanden mit den ganzen Dinos, ja. Aber vielleicht kennst du folgende Geschichten von Slash ja auch noch nicht.
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0: Sein Stiefvater war zeitweise David Bowie. Ja, Slash ist in einem sehr, sehr kreativen Umfeld aufgewachsen. Seine Mutter, Kostümbildnerin Ola Hudson, hat Outfits für Stars wie eben David Bowie und John Lennon entworfen. Und nachdem sich Slash Eltern getrennt hatten, war David Bowie eine Zeit lang der Partner von Slashs Mutter.
3: Nein!
0: Doch! Ja, Slash hat später mal erzählt, dass er David Bowie als Kind so gar nicht mochte. Nicht wegen der Mucke, sondern weil er für ihn einfach der neue Typ im Haus war. Später erst hat sich daraus dann erst gegenseitiger Respekt entwickelt. Tja, oder die Geschichte hier. Viele Gitarristen versuchen ja seit Ende der 80er den Sound von Appetite for Destruction nachzubauen. Das Kuriose daran ist, dass ein großer Teil dieses Slash-Gitarren-Sounds gar nicht mit Slashs eigenem Equipment entstanden ist. Nein, für die Aufnahmen hat er damals einen gemieteten Marshall-Verstärker aus einem Verleihhaus in Los Angeles benutzt. Slash war von dem Amp dann so begeistert, dass er ihn am liebsten behalten hätte. Der Verstärker wurde später aber dann doch an den Verleiher zurückgebracht und genau dieses Setup hat sich nie wieder exakt reproduzieren lassen. Und was wäre Slash eigentlich geworden, wenn er nicht Rockstar geworden wäre? Man weiß es nicht, ja, weil er ist ja Rockstar geworden, aber vielleicht wäre er BMX-Profi gewesen. Slash war in den 80ern, wie ich übrigens auch, ein begeisterter BMX-Fahrer. Als Jugendlicher hat er intensiv trainiert, an Wettkämpfen teilgenommen, wurde als großes Talent gehandelt. Erst mit 15, als er die erste Gitarre in der Hand hatte, hat sich dann alles schlagartig geändert und Slash hat monatelang oft bis zu 12 Stunden am Tag auf seiner Gitarre gespielt und geübt. Logisch, damit war die BMX-Karriere natürlich dann von einem Tag auf den anderen Geschichte. Slash selber hat mal gesagt, dass ihn diese Besessenheit bis heute begleitet. Wenn ihn was wirklich interessiert, dann verfolgt er das manisch und ohne Kompromisse. Happy Birthday also, Slash von den Guns N' Roses. Heute ist er 61.
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Maximum Rock von John Jett, Bad Reputation. Du bist mittendrin hier bei StarFM at Work. Und morgen ist Freitag und ab 16:45 Uhr, wie immer am Freitag, laufen wieder unsere Rockcharts hier on air, die StarFM Rock Top 30 mit der aktuellen Nummer 1. Vielleicht ja noch Papa Roach mit See You in Hell. Denn die haben sich da gerade erst hochgekämpft, neu an die Spitze und haben News mit Cryogen verdrängt auf die 2 übrigens. Und ich bin ja immer noch happy über den aktuellen Platz 3 in deinen Rockcharts. Hoffe, dass die Nummer natürlich noch weiter aufsteigt, weil ich finde sie großartig. Green Day's I'm Never Gonna R.I.P. aus dem kommenden Nimrods-Film, in dem Green Day mitspielen. Ah, ich liebe diese Nummer. Hat für mich auch Platz 1 verdient, aber das hast du ja nah. Du kannst abstimmen in der App und auf starfilm.de. Mal gucken, wo Green Day und die anderen Songs dann am Freitag sind. Und mal gucken, wo unsere drei Neuvorstellungen für diese Woche sind, denn jede Woche gibt's ja drei Neuvorstellungen. Nickelback zum Beispiel mit einem nicht richtigen Nickelbrett. Rattle the Cage. Vorbote aufs kommende Album Everything Under the Sun. Am 30. Oktober ist es soweit. Und auch von Moonshot gibt es als Neuvorstellung für die Rock Top 30 einen Vorgeschmack aufs kommende dritte Studioalbum Thunderlust am 18. September. False Heroes. Neuvorstellung Nummer 3. Das ist der erste neue Song einer Band seit über 3 Jahren. Der erste neue Song der Queens of the Stone Age nach langer, langer Zeit. Und das noch zusammen mit Support von Gastsängerin, Singer-Songwriterin, Country-Sängerin Nikki Lane. Die Nummer hören wir uns jetzt in voller Länge an. Hier sind die Queens of the Stone Age mit Easy Street.

Easy Street, Song von den Queens of the Stone Age, eine unserer drei Neuvorstellungen für die Rock Top 30. Du findest den Song gut, dann vote ihn doch mal rein in deine Rockcharts, die Rock Top 30, das tust du via App und natürlich auf starfm.de. Jederzeit kannst du das tun, zumindest bis morgen 16:45 Uhr, denn dann ist vorbei, dann gibt's die neue Ausgabe deiner Rockcharts.

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9: Im Studio Jan Seifert. Endspurt bis zu den Sommerferien. Nürnbergs Airport bereitet sich auf einen Besucheransturm vor. Dann werden fast 800.000 Passagiere erwartet. Was Urlauber beachten sollten, weiß Christian Hoffmann.
10: Insgesamt fliegen 21 Airlines direkt zu 55 Zielen. Der Check-in sollte mit neuen CT-Scannern dieses Jahr deutlich schneller gehen. Laptops und Flüssigkeiten bis zu 2 Litern können jetzt im Handgepäck bleiben. Außerdem stockt der Dürer Airport Personal auf. Bis zu 260 Helfer sollen dafür sorgen, dass der Urlaub entspannt startet. Dennoch möglichst 2 Stunden vor Abflug da sein, empfiehlt der Flughafen.
9: Augen auf beim Pausensnack. Müsli-Hersteller Köln ruft die Zauberkeks-Schokoflocken zurück. In den Produkten, die sich bis April 27 halten, sind Fremdkörper drin. Wer die Packung zu Hause hat, auf keinen Fall essen, sondern zurück in den Laden bringen. Den Kaufpreis gibt's auch ohne Kassenbon zurück. Frische Brötchen am Sonntag vom Bäcker. Dafür setzt sich Handwerkspräsident Dittrich ein. Ursula Winkler, was ist denn seiner Meinung nach ungerecht?
11: Bäcker dürfen sonntags nur 3 Stunden lang backen. Zum Beispiel Backstationen an Tankstellen dürfen dagegen den ganzen Tag über Teiglinge aufbacken. Nach seiner Erfahrung sind Sonn- und Feiertagsdienste bei einigen Bäckerinnen und Bäckern sogar besonders beliebt, weil dann extra Zuschläge winken und dafür mal unter der Woche ein freier Tag möglich ist. Er will weiter am 8-Stunden-Tag festhalten, aber er wünscht sich mehr Flexibilität. Die Koalitionsspitzen planen die Arbeitszeitänderungen für Bäckereien ab Anfang 2027. Bisher fehlt aber noch ein Gesetzentwurf.
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9: Jetzt gibt's keine Zweifel mehr. Jürgen Klopp soll neuer Bundestrainer werden. Der DFB hat morgen 11 Uhr eine Pressekonferenz anberaumt. Thomas Thonfeld.
12: Klopp weiß auch um den Leistungsstand der Mannschaft. Den hat er ja gerade bei der WM noch als Fernsehexperte analysiert. Und deshalb hat er auch als erstes dafür geworben, dass die Spieler und damit auch er Zeit bekommen. Und dass die Erwartungshaltung an die Mannschaft realistisch sein müsse. Das ist sicherlich zum einen an die Fans gerichtet, aber auch an die DFB-Spitze. Denn Jürgen Klopp ist klar, dass sein Erscheinen allein jetzt nicht alle Probleme löst und nicht automatisch aus dem Team wieder einen Titelanwärter macht.
9: Soweit das Neueste aus dem Star FM News Center.
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2: Wir schauen auf die aktuellen Temperaturen bei uns in Franken. 17 Grad haben wir aktuell in Boxdorf, in Puschendorf und in Rückersdorf. Es ist dieser Sonne-Wolken-Mix heute mit Höchstwerten irgendwann noch von 21, 22 Grad, der uns heute erwartet. Nur 4% Regenwahrscheinlichkeit, also auch wenn du da Wolken siehst, die hängen da nur so rum. Wahrscheinlichkeit ist ja nun relativ gering, dass da noch was rauskommt. In den nächsten Tagen sieht das ähnlich aus. Es wird nur wärmer und noch ein Stück sonniger. Die StarFM-Prognose für morgen, übermorgen und vielleicht auch schon mal für Sonntag. 26 Grad morgen mit 14 Stunden Sonne, 31 Grad am Samstag mit 12 Stunden Sonne und 27 Grad am Sonntag. Allerdings Sonntagnachmittag dann schon wieder einzelne Regenschauer, aber bis dahin ist ja noch ein bisschen hin. Wir gucken auf Frankenstraßen, Nürnberg, die Münchner Straße, kleines Stop-and-Go, dichter Verkehr zwischen der Zollhausstraße und der Karl-Schönleben-Straße. Hier brauchst du so bis zu 5 Minuten länger, ansonsten rollt alles. Es blitzt auf der A9 Richtung München, der Blitzeranhänger zwischen Hilpoltstein und Greding. Dann blitzt es in Nürnberg, Stadenstraße, in der Tafelhofstraße, in der Katzwanger Hauptstraße, in der Eichendorfstraße und auf der Erlanger Straße Höhe Flughafen. Weitere Blitzer stehen in Oberasbach, hier blitzt es in der Rotenburger Straße, Erlangen in der Drausnickstraße. In Fürth die Blitzer, Stadener Straße, Poppenreuther Straße, Facher Straße und Billinganlage, Feucht, Regensburger Straße und die Abstandsmessung A3 zwischen Erlangen-Tennenlohe und Nürnberg-Nord. Hast du noch was für die Liste? Ruf gern an oder schick deine WhatsApp-Sprachnachricht kostenlos und direkt ins StarFM-Studio an die 0800 0303 666. Danke dir dafür, komm gut durch, gute Fahrt.
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2: Heute wieder mit mir, ich bin's, Thomas, der alte Franke. Rein geht's zusammen in die nächste Stunde, nächste Runde StarFM at Work. 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Ja? Wir starten rein jetzt mit Maximum Rock von Kiss, Crazy Crazy Night, Stone Sour sind dabei, AC/DC mit TNT, nach Good Charlotte und Like It's Her Birthday. Wenn du heute Geburtstag hast, Happy Birthday.

0: Na, hallo Claudia, hallo Jürgen.
1: Hier ist die Claudia und der Jürgen. Wir sind hier in Schweden in einem Naturreservat jetzt in der Nähe von Stockholm oder ja, ein Stückchen unterhalb von Stockholm und wollten einfach mal schöne Grüße hinterlassen. Wir hören nämlich die ganze Zeit Star FM über die App.
0: Das ist genial. 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

0: Classic Rock von Neil Young, Rockin' in the Free World hier bei Starfem at Work. Wie krieg ich denn jetzt dein Ohr? Ach so, ja. Ja, schön, dass du mir zuhörst. Wollte mal die Maximum Rocker ein bisschen herkriegen, die also auf den härteren Sound stehen, denn heute ist Donnerstag und heute Abend ist es wieder soweit. Starfem Heavy Hour steht an. Ja, wie immer ab 19:45, zwei Stunden. Kollege Jakob Kranz freut sich schon.
1: Unglaublich, es ist schon wieder ein Jahr her, dass Ozzy Osbourne diesen Planeten verlassen hat und an Gedenken an den Prince of Darkness ist der offizielle Ozzy Day ausgerufen worden. Aber jetzt mal ganz ehrlich, brauchen wir einen offiziellen Gedenktag, um an Ozzy Osbourne zu denken? Ich glaube nicht. Ozzy ist für immer in unserem Herzen und natürlich ist Ozzy auch einer der Urväter dessen, was heute harte Musik, Heavy Metal, alles andere ausmacht. Deswegen heute Abend in der Heavy Hour natürlich viele Songs vom Prince of Darkness, von Ozzy Osbourne und dazu jede Menge neues Material, unter anderem von Hatebreed und den Walls of Jericho. Und ich habe auch ein paar Konzerttickets für dich, für die Shows von Corrosion of Conformity oder aber Soulfly. Also vollgepackte Heavy Hour heute Abend hier auf StarFM Maximum Rock.
0: Wie immer ab 19:45, ganze zwei Stunden lang. Dankeschön, Jakob, und dir viel Spaß. Wasserland.

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20: Im Studio Jan Seifert. Endspurt bis zu den Sommerferien. Nürnbergs Airport bereitet sich auf einen Besucheransturm vor. Dann werden fast 800.000 Passagiere erwartet. Was Urlauber beachten sollten, weiß Christian Hoffmann.
21: Insgesamt fliegen 21 Airlines direkt zu 55 Zielen. Der Check-in sollte mit neuen CT-Scannern dieses Jahr deutlich schneller gehen. Laptops und Flüssigkeiten bis zu 2 Litern können jetzt im Handgepäck bleiben. Außerdem stockt der Dürer Airport Personal auf. Bis zu 260 Helfer sollen dafür sorgen, dass der Urlaub entspannt startet. Dennoch möglichst 2 Stunden vor Abflug da sein, empfiehlt der Flughafen.
20: Noch bevor das Alkoholverbot an Bahnhöfen kommt, wird die Bundespolizei am kommenden Wochenende an 10 großen Bahnhöfen verstärkt kontrollieren. Welche Stationen genau, ist nicht bekannt. Es sollen aber Hotspots für Gewalt und Kriminalität sein. Der Eisvogel für einen Zehner, der Weißstorch für einen 50er. Jetzt sind wir alle gefragt. Wie sollen die neuen Euro-Geldscheine aussehen? Auf der Website der Europäischen Zentralbank stehen ab heute 2 Themen zur Wahl. Flüsse und Vögel oder europäische Kultur. Da stehen dann zum Beispiel Beethoven auf dem Zehner oder Da Vinci auf dem 100-Euro-Schein zur Wahl. Die nächsten Euro-Scheine sollen übrigens nachhaltiger produziert werden und zugleich noch fälschungssicherer werden.
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20: Jetzt gibt's keine Zweifel mehr. Jürgen Klopp soll neuer Bundestrainer werden. Der DFB hat morgen 11 Uhr eine Pressekonferenz anberaumt. Thomas Thonfeld.
22: Klopp weiß auch um den Leistungsstand der Mannschaft. Den hat er ja gerade bei der WM noch als Fernsehexperte analysiert. Und deshalb hat er auch als erstes dafür geworben, dass die Spieler und damit auch er Zeit bekommen. Und dass die Erwartungshaltung an die Mannschaft realistisch sein müsse. Das ist sicherlich zum einen an die Fans gerichtet, aber auch an die DFB-Spitze. Denn Jürgen Klopp ist klar, klar, dass sein Erscheinen allein jetzt nicht alle Probleme löst und nicht automatisch aus dem Team wieder einen Titelanwärter macht.
20: Soweit das Neueste aus dem StarFM News Center.
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2: Na, ziemliche Wolkendecke, die da gerade so über uns drüber hängt. Ne? 19 Grad haben wir aktuell in Atzenhof, in Rückersdorf und in Zirndorf. Erreichen heute noch so 21, 22 Grad maximal. Das Ganze mit einem Sonne-Wolken-Mix. Ja, und auch wenn es so aussieht, die Niederschlagswahrscheinlichkeit liegt aktuell bei 0%. Gucken wir auf die StarFM-Prognose für die nächsten Tage. Das sieht ganz gut aus. 26 Grad mit 14 Stunden Sonne morgen. Am Freitag, am Samstag sogar noch wärmer. Temperaturen bis zu 31 Grad und 12 Stunden Sonne. Der Sonntag dann ähnlich wie heute. Sonne, Wolken im Wechsel nur deutlich wärmer. 27 Grad. Am Nachmittag vielleicht wieder einzelne Schauer. Wir gucken auf Frankenstraßen. Die aktuellsten Verkehrsmeldungen aus der Region kommen von der A3 Würzburg Richtung Nürnberg. Hier stehst du 5 Kilometer im Stau zwischen Erlangen-West und Erlangen-Frauenaurach. Und die Südwesttangente Nürnberg Richtung Fürth zwischen Rotterdamer Straße und der Einfahrt Nürnberg-Hafen-Ost in beiden Richtungen. Vorsichtig, hier besteht Gefahr durch einen Wasserrohrbruch und Stau in allen Richtungen bis zu 10 Minuten mehr. Star Ranger Adrian hat einen Blitzer.
11: Hi, der Adrian hier. Auf dem Brandenschnellweg von Nürnberg Richtung Fürth sind 2 Personen auf dem Mittelstreifen unterwegs, von der Janssenbrücke Richtung Stadtgrenze. Also wenn man praktisch von Fürth nach Nürnberg fährt, laufen die am Mittelstreifen unterwegs.
2: Doch kein Blitzer, aber trotzdem wichtig. Dankeschön, Adrian, jedenfalls fürs Melden nochmal. Dann kommen wir jetzt zu den Blitzern. Die stehen auf der A9 Richtung München, und zwar der Blitzeranhänger zwischen Hilpoltstadt und Greding. In Nürnberg blitzt es in der Staatenstraße, in der Vorjurastraße, in der Katzwanger Hauptstraße, in der Tafelhofstraße, in der Eichendorfstraße und auf der Erlanger Straße in Höhe Flughafen. Weitere Blitzer

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1: Ja, mit Thomas. Schön, dass du mit dabei bist. Ab geht's in die letzte Stunde. Star FM At-Work. 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So, wir hauen auch was raus, Maximum Rock, Him, Wings of the Butterfly, Rip Out, Black Sabbath dabei mit Paranoid. Und jetzt gibt's drei Schüsse in die Luft, hier sind Kraftclub für dich.

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0: Mensch, wir sind schon fast wieder am Ende dieser wundervollen Sendung angekommen hier bei Star FM at Work. Zum Plus nochmal ein paar Rock-News.
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0: Was wird das bitte für eine geile Doku, ne? If These Walls Could Rock, eine neue spannende Doku für uns, für die Rockfans. Es geht um das berüchtigte Sunset Marquee Hotel auf dem Sunset Strip in Los Angeles. Jahrzehntelang die allererste Anlaufstelle für alle Rockstars. In diesem Hotel sind die wildesten Dinge passiert und jetzt wird die ganze Geschichte zum ersten Mal komplett erzählt. Mit unter anderem Bruce Springsteen, Ringo Starr, Slash ist mit dabei, Gene Simmons, Billy F. Gibbons, Sharon Osbourne, Dave Grohl, Sheryl Crow, Morrissey, Roger Daltrey, viele, viele andere. Den ersten Trailer gibt's zu sehen.
2: If you wanted sex, drugs and rock and roll, you stayed at the Sunset Marquee.
0: Sagt Sharon Osbourne, den Trailer haben wir dir mal verlinkt auf der Pinnwand, auf starfilm.de und in der App. Der Film ist dann ab Mitte August bei Apple TV und Amazon Prime zu sehen. If These Walls Could Rock. Ja, kommen wir zu denen hier. Das sind Hatebreed. Die Hardcore-Legenden haben ein neues Album angekündigt. Am 6. November kommt Fatal Paradox raus, das erste Hatebreed-Album seit 6 Jahren. Eine erste Single gibt's auch schon, die hörst du dann heute Abend in der Star FM Heavy Hour mit Jakob Kranz. 19:45 geht's da los. Übrigens, die aktuelle Ausgabe der Heavy Hour kannst du dir auch jederzeit bei uns in der Mediathek anhören, und zwar kostenlos. In den kommenden Wochen sind Hatebreed dann auch auf einigen Festivals zu sehen, Wacken, Full Rewind und beim Summer Breeze. Und er hier.
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0: Der Farin Urlaub wehrt sich gegen KI-Vorwürfe, hat ja kein Social Media, sondern kommuniziert mit dir, also mit den Fans, ausschließlich über das Gästebuch auf seiner Webseite. Und da gab es jetzt von einem Fan die Vermutung, dass das Albumcover vom kommenden Farin Urlaub Solo-Album, ein Lächeln im Gesicht, ja doch ein KI-Foto sein könnte. Und auch die Cover zu den bisher veröffentlichten Singles, die sollen mit KI erstellt worden sein. Das hat Farin jetzt so nicht auf sich sitzen lassen und hat geantwortet, alle bisherigen Cover sind echte Fotos von echten Dingen, ja, und wir haben tatsächlich über 100 Regenschirme geliehen fürs Plattencover. Also, auf dem Coverfoto ist Farin in so einem Meer von schwarzen Regenschirmen zu sehen und offenbar sind die alle echt, genau wie Farin. Das Album kommt dann am 5. September raus. Soweit deine Rock News und wie immer, alle Rock News, noch mehr Rock News gibt's komplett in der Star FM App und auf starfm.de.
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0: Yellow Card und die Bedroom Posters. Mensch, was waren das bei mir denn damals als Kind so für Poster? Ich glaube so die Bravo-Starschnitte von Shaken Stevens und Nena. Ein Colt für alle Fälle hatte ich die ganze Besetzung als Poster. Billy Idol hing auch schon als Poster da natürlich und viele andere kann ich gar nicht mehr erinnern. Bedroom Posters, Yellow Card hier bei StarFM at Work. 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
0: 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Krass, ne? Pole Dance sind leider die mit den so knappen 20%. Emo Pop Rock aus Berlin werden die Berliner Fallout Boys genannt. Und könnten eben noch so einen kleinen Push von dir gebrauchen, ne? Aber du hast ja noch Zeit, noch eine ganze Woche zu voten für zum Beispiel Pole Dance. All Alone heißt die aktuelle Single. Aber wer sind denn jetzt diese Giganten mit über 80%? Cross the Atlas. Progressive Rock, Hard Rock aus dem Hochsauerland. Eine vierköpfige Gruppe, alle so Ende 30, machen den Sound hier. At the Edge heißt die aktuelle Single von ihrer brandneuen EP Hope. Also, wie gesagt, du kannst richtig was bewegen. 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
12: Im Studio Jan Seifert. Überraschung für gefrustete Bahnpendler wegen der Generalsanierung Nürnberg-Regensburg. Bereits ab kommender Woche fahren erste Züge wieder. Christian Haffmann, aber nur auf einem Abschnitt.
13: Die S3 von Nürnberg nach Neumarkt wird bereits am Montag wieder in Betrieb gehen. Erstmal nur stündlich. Wer weiter Richtung Regensburg will, muss dann immer noch in die Ersatzbusse umsteigen. Ab dem 1. August und damit pünktlich zu den bayerischen Sommerferien soll die ganze Strecke wieder frei sein. Eigentlich war die Freigabe schon für den 10. Juli geplant.
12: Noch bevor das Alkoholverbot an Bahnhöfen kommt, wird die Bundespolizei am kommenden Wochenende an 10 großen Bahnhöfen verstärkt kontrollieren. Welche Stationen genau, ist nicht bekannt. Es sollen aber Hotspots für Gewalt und Kriminalität sein. Der Eisvogel für einen 10er, der Weißstorch für einen 50er. Jetzt sind wir alle gefragt. Wie sollen die neuen Euro-Geldscheine aussehen? Auf der Website der Europäischen Zentralbank stehen ab heute 2 Themen zur Wahl. Flüsse und Vögel oder europäische Kultur. Da stehen dann zum Beispiel Beethoven auf dem 10er oder Da Vinci auf dem 100-Euro-Schein zur Wahl. Die nächsten Euro-Scheine sollen übrigens nachhaltiger produziert werden und zugleich noch fälschungssicherer werden. Augen auf beim Pausensnack. Müsli-Hersteller Köln ruft die Zauberkeks-Schokoflocken zurück. In den Produkten, die sich bis April 27 halten, sind Fremdkörper drin. Wer die Packung zu Hause hat, auf keinen Fall essen, sondern zurück in den Laden bringen. Den Kaufpreis gibt's auch ohne Kassenbon zurück. Auf Festivals oder bei Großkonzerten überall das gleiche Bild. Lange Schlangen vor dem Damenklo, während Männer schnell aufs stille Örtchen kommen. Die Bauminister der Länder wollen das neu ordnen. Und zwar, dass bei bestimmten Events künftig die Veranstalter ihre Toiletten nicht mehr nach Geschlechtern trennen müssen. Auch weil es ja mittlerweile mehr als 2 Geschlechter gibt. Fraueninitiativen laufen dagegen Sturm und fordern auf, Protestbriefe zu schicken.
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12: Die Einladungen sind raus. Morgen 11 Uhr gibt es eine Pressekonferenz des DFB. Dann soll Jürgen Klopp offiziell als Trainer vorgestellt werden. Vorher tagt nochmal der Aufsichtsrat. Da soll es aber nur um Formalien gehen. Soweit das Neueste aus dem StarFM News Center.
14: Dankeschön an Jan aus dem StarFM News Center und von mir Wetter und Verkehr.
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14: 19 Grad an diesem Donnerstagnachmittag in Franken. Die haben wir in Nürnberg, in Schwabach, auch in Eckental. Dazu ein Sonne-Wolken-Mix bis zum Abend. Es wird nicht mehr wirklich wärmer heute. In der Nacht klarer Himmel, dafür wird es aber frisch bei ca. 9 Grad in der Nacht. Morgen am Freitag 26, am Samstag 32 Grad. Der Sommer, der kommt zurück. Kurz vor drei, ich schaue mit dir auf die Straßen und ich sehe einen kleineren Stau auf der A3. Es staut sich Richtung Nürnberg und zwar zwischen Erlangen-West und Erlangen-Frauenaurach. Aktuell brauchst du da um die 10 Minuten mehr Zeit. Blitzer stehen aktuell in Feucht auf der Spinnbahn. Dann geht's weiter mit Blitzern in Nürnberg auf der Sandreuthstraße, Katzwanger Straße und noch eine auf der Witschildstraße. Falls du auch noch einen Stau, einen Blitzer für mich hast, dann meld ihn gerne kostenlos, jederzeit per Sprachnachricht, einfach an die 0800 0303 666. Gute Fahrt dir.
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14: Ja, servus, grüezi und hallo an diesem Donnerstagnachmittag hier bei StarFM Maximum Rock. Es geht los mit deiner StarFM Rush-Hour mit Bianca und A. Mein Name ist A. Und gleich gibt's für dich Lenny Kravitz. Nächste Woche live in Deutschland, spielt am Montag in Berlin, am Mittwoch in Köln. Und wir präsentieren das Konzert am Montag in Berlin. Gleich für dich mit It Ain't Over Till It's Over nach Royal Republic und Full Steam Space Machine.

0: Ein Mordsong an diesem Donnerstagnachmittag. Somewhere I Belong von Linkin Park hier in deiner Star vom Rush Hour. Jetzt wieder mit einem heißen Tipp für deine Abendplanung.
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0: Und da lohnt sich morgen am Freitag auf jeden Fall die Reise nach Oberfranken, denn Subway to Sally, die spielen in Rödental.

0: Biffy Clyro und Mountains am Donnerstagnachmittag hier in deiner Star vom Rush Hour. Davor gehört Pink Floyd und Wish You Were Here und man mag's kaum glauben, Biffy Clyro und Pink Floyd, die haben eine Verbindung. Und zwar über ihren Grafikdesigner Storm Forgeson. Der hat ja das berühmte Prisma-Cover für Dark Side of the Moon von Pink Floyd entworfen. Aber auch die Album-Artworks für Biffy Clyro, zum Beispiel vom Doppelalbum Opposites.
1: Kick an, das kann ich ja bei mir in der Sendung nehmen.
0: Und staune, deswegen Bone. Schön, dass du hier bist. Ist ja genau der Kern deiner Sendung am Samstag bei den Heroes.
1: Ja, also nicht nur am Samstag, es war auch letzte Samstag so.
0: Stimmt.
1: Und am kommenden Samstag so. Und ich glaube, das macht ja so viel Spaß. Ich werde das einfach so weitermachen, mich von einem Song zum nächsten hangeln, wie Tarzan. Brücken bauen zwischen die Songs. Irgendwie, Musik hat immer eine Verbindung. Zum Beispiel letzte Woche, ich weiß nicht, ob du das mitbekommen hast, ich habe eine Verbindung zwischen zwei Musiker geschlagen mit Cher.
0: Do you believe in life after life?
1: Cher. Sie hat ja Greg Allman von The Allman Brothers mit Richie Sambora verbunden. Und zwar, sie war mit Greg Allman verheiratet in den 70er Jahren. Und dann waren sie dann getrennt. Und in den 80ern hat ja Cher dann sich quasi dann von Mann zu Mann geangelt, wie ich mich von Song zu Song.
0: Anthony Kiedis war auch mit dabei, ne?
1: Ja, irgendwann ist sie dann auch bei Richie Sambora gelandet. Ja, und der hat ja auch ihr geholfen mit einem Album in den späten 80ern. Hat auch damit gut Erfolg gehabt. Die waren so auch ein Paar geworden, aber die hatten ja wenig Zeit füreinander, weil Bon Jovi war ja gerade fett im Geschäft und Cher mit ihrem neuen Erfolg mit dem Album war auch fett im Geschäft und sie haben sich ja kaum gesehen und irgendwann mal hat sich das dann aufgelöst. Und so hangel ich mich von Song zu Song.
0: Mega spannend. Ja. Und das geht jetzt auch noch die nächsten Wochen so weiter?
1: Jawohl.
0: Dein neues Ding in den Heroes?
1: Ja. Yeah. Und letzte Woche habe ich aufgehört mit Warren Zevons Werewolves of London und diese Woche fange ich an mit Fleetwood Mac und du darfst dann gespannt sein, wie ich die Verbindung dazu hinkriege.
0: Nice, also am Samstag ab 12.45 Uhr oder auch immer für dich in unserer StarFM Mediathek, in der StarFM App und auf starfm.de. Danke, Bone.
1: Okay.
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0: Regenring seid's gewesen. I Prevail und Rain am Donnerstagnachmittag hier in deiner Rush Hour. Wir präsentieren übrigens das Konzert am 13. Oktober in Berlin. Kannst du dich drauf freuen? Und du kannst dich auf noch was freuen. Wir hauen einen raus.
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0: Deine letzte Chance, dir das neue Album Changes von Fury in the Slaughterhouse zu klären, war ja bei uns in dieser Woche Album der Woche. Ich mag's sehr, ich mag auch die Jungs von Fury in the Slaughterhouse sehr. Und Thomas, du hast sie getroffen, Kai und Christoph.
2: Hatte vorher noch gar nicht so einen Bezug zu den Jungs, aber ich habe sie getroffen, Kai und Christoph mit F. Sehr, sehr netten Talk gehabt, kannst du auch nochmal nachhören, den Rock Talk in der App und auf starfm.de, in der Mediathek übrigens, im Podcast. Viel bei rumkommen, wir haben viel über das Album geredet, viel über das Jubiläum natürlich auch, denn nächstes Jahr werden Fury in the Slaughterhouse ja 40 Jahre schon, ne? Ist da eigentlich was geplant?
3: Ja, wissen wir schon, aber wir sagen es nicht.
4: Doch, wir werden aber auf jeden Fall feiern und mal gucken. Wir werden uns einige Sachen einfach, wir werden einfach mal was anders machen als die letzten.
3: Im Feiern sind wir ganz groß, oder?
4: Ja, das können wir.
0: Also, es würde mich wundern, wenn es da nicht eine richtig fette Show in Hannover gibt.
2: Ich denke auch, ne? Mindestens das. Wenn du bisher was verpasst hast von unserem aktuellen Album der Woche, wir hören mal kurz quer hier.

0: Also ich würde mal sagen, ein Ohrwurm jagt da den nächsten so, ne?
1: Vor allem Nine Lives, den mag ich ja total.
0: Ach, ich mag auch Fictus Creek gerne, also ich mag eigentlich das ganze Album gerne, bin ich ja ehrlich mal. Und die Jungs haben selber gesagt, ich meine, ja, jetzt musst du sagen, alle Bands beim neuen Album sagen auch, es ist tatsächlich bisher so unsere beste Platte geworden.
1: Oi.
0: Dank Vincent Sorg, der ja vorher schon letzte Hosenalbum produziert hat und also ordentlich in Fahrt gerade war.
2: Mhm. Hier, pass mal auf. Aber es ist tatsächlich so, dass wir mit Vincent ja jetzt die dritte Platte mit Vincent und ich habe schon das Gefühl gehabt, wir haben mittlerweile ganz gut voneinander gelernt. Also wir wissen, wie wir aufeinander eingehen und Vincent weiß, wie er mit uns umgeht. Und das war schon so ein bisschen, fühlte sich ein bisschen wie Meisterstück an dieses Mal. Also ich finde es auch, das sagen natürlich Musiker immer, ich finde, es ist eindeutig unsere beste Platte.
3: Vor allem, also die Toten Hosen hören auf, die Fantafia hören auf, die Prinzen hören auf, irgendjemand muss den Count doch weitermachen.
1: Tja. Gott sei Dank, macht einer weiter.
0: 12 neue Songs von Fury and Slaughterhouse. Wollen wir einen Titelsong mal spielen?
1: Na komm, machen wir.
0: Da sind sie ja, Fury and Slaughterhouse für dich mit Changes.

Das war er, der Titelsong vom neuen Fury in the Slaughterhouse-Album Changes, in dieser Woche bei uns Album der Woche gewesen. Und du kannst es jetzt noch last minute auf Vinyl gewinnen. Schick mal jetzt eine Sprachnachricht an die 0800 0303 666 mit deiner ganz, ganz ehrlichen Meinung.

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14: Im Studio Jan Seifert. Wasserrohrbruch mit Folgen. Bei Bauarbeiten am Europakai hier in Nürnberg ist eine Trinkwasserhauptleitung getroffen worden. Große Wassermengen liefen auch über die Südwesttangente. Energie hat schnell gehandelt, aber bis zum Abend ist im Südosten mit geringerem Wasserdruck zu rechnen und es kann trüb aus dem Hahn kommen. Das betrifft Falkenheim, Gartenstadt, Hasenburg, Langwasser und den Bereich um den Rangierbahnhof. Die Reparatur der Leitung wird wohl mehrere Tage dauern. Überraschung für gefrustete Bahnpendler wegen der Generalsanierung Nürnberg-Regensburg. Bereits ab kommender Woche fahren erste Züge wieder. Christian Haffmann, aber nur auf einem Abschnitt.
15: Die S3 von Nürnberg nach Neumarkt wird bereits am Montag wieder in Betrieb gehen. Erstmal nur stündlich. Wer weiter Richtung Regensburg will, muss dann immer noch in die Ersatzbusse umsteigen. Ab dem 1. August und damit pünktlich zu den bayerischen Sommerferien soll die ganze Strecke wieder frei sein. Eigentlich war die Freigabe schon für den 10. Juli geplant.
14: 9 von 10 Azubis sind zufrieden mit ihrer Ausbildung und würden jederzeit wieder denselben Beruf machen. Das zeigt eine neue Bertelsmann-Studie. Lehre statt Studium, jeder dritte Schüler will direkt nach dem Abschlusszeugnis damit loslegen. Aber gerade junge Leute mit niedrigem Schulabschluss zweifeln, dass sie überhaupt Chancen haben, einen guten Ausbildungsbetrieb zu finden. Damit auf unseren Handys jeder die gleiche Chance hat. Google muss fast 900 Millionen Euro Strafe zahlen, weil in der Suche und im App Store Konkurrenzprodukte offenbar benachteiligt wurden. Das hat die EU jetzt in Brüssel verhängt. Schon die zweite Millionenstrafe gegen ein Online-Unternehmen. Erst kürzlich die Rekordstrafe von mehr als einer 500 Millionen gegen den China-Händler AliExpress. Dagegen stellen sich jetzt übrigens gerade chinesische Verbraucherschützer. Auf Festivals oder bei Großkonzerten überall das gleiche Bild. Lange Schlangen vor dem Damenklo, während Männer schnell aufs stille Örtchen kommen. Die Bauminister der Länder wollen das neu ordnen. Und zwar, dass bei bestimmten Events künftig die Veranstalter ihre Toiletten nicht mehr nach Geschlechtern trennen müssen. Auch weil es ja mittlerweile mehr als zwei Geschlechter gibt. Fraueninitiativen laufen dagegen Sturm und fordern auf, Protestbriefe zu schicken.
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14: Der FC Liverpool könnte bald einen prominenten Miteigentümer bekommen. Amazon-Gründer Jeff Bezos führt laut Sky gerade Gespräche. Über welche Summe ist noch nicht bekannt. Liverpool gehört zur absoluten Spitze der Premier League, der reichsten Fußballliga der Welt. Soweit das Neueste aus dem Star FM News Center.
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16: Es ziehen ein paar Wolken durch Franken an diesem Donnerstagnachmittag, aktuell bei 19 Grad. In Nürnberg, in Erlangen, auch in Dietenhofen. Viel wärmer wird es heute leider nicht mehr, es bleibt bei 19 Grad. Frisch wird es dafür in der Nacht bei klarem Himmel, ungefähr 9 Grad. Dafür morgen schön am Freitag 26, am Samstag sogar 32 Grad. Und ich mach's kurz, auf den Straßen aktuell nichts los, es rollt soweit. Blitzer kommt von Starrangerin Carola. Sie schreibt, es blitzt auf der B2 zwischen Heroldsberg und Nürnberg. Dort, wo aus zwei Spuren wieder eine wird. Dankeschön, Carola, dafür. Dann haben wir noch Blitzer in Nürnberg auf der Hafenstraße, auf der Südwesttangente, auf der Welserstraße und noch einer in Nürnberg auf der Großen Straße. Falls du auch noch einen Stau, einen Blitzer hast, meld ihn gerne jederzeit kostenlos per Sprachnachricht an die 0800 0303 666.
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16: Let's Fats, volle Pulle, volle Power. Es geht weiter mit deiner Star FM Rush Hour. Mein Name ist A. Schön, dass du dich für Maximum Rock entschieden hast. Ob in der Großstadt oder in einer Small Town. Und gleich geht's hier zurück ins Jahr 1985. John Mellencamp gleich für dich mit Small Town nach Limp Bizkit und Take a Look Around. Schönen Donnerstag dir.

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0: Billy Talent und This Suffering am Donnerstag hier in deiner Rush Hour. Und ich schätze, einige Eltern, die leiden auch ordentlich, wenn sie sich ein iPad-Kind erzogen haben. Ey, diese iPad-Kinder, Bianca. Ich war letztes Jahr im Urlaub in Valencia und es war wirklich Frühstücksbuffet. Es waren viele Kinder da. Und alle Kinder hatten ein iPad mit so einer ultradimensionalen Hülle drum und alle wirklich wie die Zombies saßen an ihren Tischen. Die Eltern, die hat's gar nicht gejuckt und die Kinder alle an ihren iPads haben da reingeguckt, haben nichts gegessen, die Eltern hat's nicht interessiert.
1: Oh, krass.
0: Ich fand dieses Bild so erschreckend, bei meinen Eltern hätte es das damals nicht gegeben, das sage ich gleich. Also meine Mama, die war immer sehr, sehr sauer, wenn ich stundenlang an meinem Gameboy Advance SP gezockt habe. Irgendwann hat es dann aber auch gereicht und dann musste ich wirklich das Ding abgeben, Pause machen, ab in die Schublade, ab ins Schlafzimmer meiner Eltern. Da war das Zocken dann erstmal vorbei.
1: Ja, richtig. Das wurde limitiert, ne, damit du eben auch mal ein bisschen in den Schlaf kommst. Mhm. Genau das ist Thema im heutigen Movistar und zwar Toy Story 5.
0: Oh,
1: den werden sich unsere Movistar-Kritiker heute Abend angucken. Da geht es wirklich darum, da kommt Lilypad, also das neue Pad, Tablet und ja, läuft allen Spielzeugen den Rang ab. Die verstauben in der Ecke.
0: Oh, was leid hier.
1: Ja,
0: ja, ich bin schon ganz traurig.
1: Aber das Schöne ist, Lilypad ist nicht böse. Auch Lilypad versucht dann Freunde für das Mädchen zu finden, Bonnie.
0: Ah, ja.
1: Ja, aber es ist eine tolle Geschichte und auch was für Erwachsene. Also da lohnt es sich, ins Kino zu gehen und natürlich, dann ist es natürlich auch das Thema. Ne? Ich hatte eine Telespieluhr, das war in den 80er Jahren, weil Onkel Herbert brachte die mit.
0: Telespieluhr.
1: Diese Uhr war so gut. Es war eine digitale Uhr, sie war viereckig. Hatte ganz viele Knöpfe und man konnte einen Taschenrechner anmachen.
0: Wie?
1: Und das Telespiel.
0: Esel.
1: Nee, nee. Das waren praktisch so kleine Dots,
0: ja,
1: und ein Auto. Und das,
0: okay,
1: Auto durfte die Hindernisse nicht treffen. Da musstest du also immer mit den Tasten nach oben, nach unten. Ganz, ganz einfach. Konnte ich Stunden mit verbringen. Okay. Musste dann aber auch irgendwann weggesperrt werden.
0: Der Vorgänger von der Smartwatch. Da merkt man erstmal, wie sich die Technik eigentlich im Laufe der Jahre echt verändert. Bei mir der Gameboy, bei dir deine Telewatch. Was ist es heute? Beziehungsweise, was war es bei dir damals? Was klebte in deinen kleinen Kinderhänden, von dem du nicht mehr losgekommen bist? Was der Walkman, was der Gameboy? Schick uns gerne Sprachnachricht. 0800 0303 666. Dazu Maximum Rocky sind The Pretty Reckless mit About You.

0: Shinedown und Second Chance hier in Donnerstag im Rush Hour. 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
2: Ah, die Farbe. Ich bin nämlich ein Fan der dunklen Farben, weil ich mit dem Augen etwas Probleme habe. 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

0: Gossip von Måneskin hier am Donnerstag in deiner Star FM Rush Hour. Und Gossip aus der Welt der Rockstars jetzt wieder für dich.
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0: Und da geht's direkt rein mit richtig guten News für alle Hardcore-Kids like me, denn Hatebreed, die haben nach 6 Jahren Pause endlich ein neues Album angekündigt. Fatal Paradox erscheint am 6. November und die brandneue Single, die hörst du heute Abend um 19.45 Uhr in deiner Star FM Heavy Hour mit Jakob. 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Hatebreed spielen dieses Wochenende beim Full Rewind, kommendes Wochenende bei Wacken und das Summer Breeze, da steht ja auch noch an. Und KI-Stress bei Farin Urlaub. Der wehrt sich im Gästebuch seiner Website jetzt gegen KI-Vorwürfe bezüglich seines kommenden Soloalbums Ein Lächeln im Gesicht. Fans vermuteten, dass das Cover am Computer entstanden sei, aber Farin stellte klar, alles echt. Für das Foto hat er sich tatsächlich über 100 echte schwarze Regenschirme geliehen, aus denen er herausschaut. Das neue Album kommt dann am 5. September. Und spannende Doku ab Mitte August auf Apple TV und Prime, If These Walls Could Talk. Darin geht's um das Sunset Marquis Hotel in L.A. Von Bruce Springsteen über Dave Grohl bis Slash packen da alle Rockstars über die wildesten Hotel-Eskapaden aus. Sharon Osbourne, die bringt's auf den Punkt.
2: If you wanted sex, drugs and rock and roll, you stayed at the Sunset Marquis.
0: Ja, den Trailer zum Film gibt's auf starfm.de und in deiner Starfm Rock App.
1: 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Ruhe im Auge des Sturms. Direkt intensiv und mit der typischen Mischung aus Härte und Gefühl für die Five Finger Death Punch geliebt werden. Jetzt auf der StarFM Playlist. Five Finger Death Punch mit ihrer neuen Single Eye of the Storm. Oh,

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7: Im Studio Jan Seifert. Wasserrohrbruch mit Folgen. Bei Bauarbeiten am Europakai hier in Nürnberg ist eine Trinkwasserhauptleitung getroffen worden. Große Wassermengen liefen auch über die Südwesttangente. Energie hat schnell gehandelt, aber bis zum Abend ist im Südosten mit geringerem Wasserdruck zu rechnen und es kann trüb aus dem Hahn kommen. Das betrifft Falkenheim, Gartenstadt, Hasenburg, Langwasser und den Bereich um den Rangierbahnhof. Die Reparatur der Leitung wird wohl mehrere Tage dauern. Überraschung für gefrustete Bahnpendler wegen der Generalsanierung Nürnberg-Regensburg. Bereits ab kommender Woche fahren erste Züge wieder. Christian Haffmann, aber nur auf einem Abschnitt.
8: Die S3 von Nürnberg nach Neumarkt wird bereits am Montag wieder in Betrieb gehen. Erstmal nur stündlich. Wer weiter Richtung Regensburg will, muss dann immer noch in die Ersatzbusse umsteigen. Ab dem 1. August und damit pünktlich zu den bayerischen Sommerferien soll die ganze Strecke wieder frei sein. Eigentlich war die Freigabe schon für den 10. Juli geplant.
7: Aufatmen in Stuttgart. Der mutmaßliche Täter, der eine Frau am Vormittag in einer Shopping-Mall mit einem Messer attackierte und später angezündet hat, ist gefasst. Die Frau ist schwer verletzt in einer Klinik. Hintergründe sind unklar. Unterdessen läuft in Regensburg eine Geiselnahme in einer Bank. Laut Polizei ist ein Mensch mit einem Messer verletzt worden. Die Polizei ist mit einem Großaufgebot vor Ort. Überraschende Erkenntnis nach der teilweisen Legalisierung von Cannabis. Offenbar kommen mehr Menschen wegen der Droge ins Krankenhaus, so das Deutsche Ärzteblatt. Thomas Bremser.
9: Die Wissenschaftler sehen mehr akute Vergiftungen durch Cannabis und mehr dadurch ausgelöste Psychosen. Allerdings sei der Anstieg moderat. Die Forscher diskutieren zwei mögliche Gründe. Erstens sei es denkbar, dass mehr Menschen Cannabis konsumieren. Wahrscheinlicher sei es allerdings, dass mehr Konsumenten auf hochpotentes medizinisches Cannabis umgestiegen sind. Das gibt es ziemlich leicht in Online-Apotheken zu kaufen. Die Regierung hat darauf schon reagiert und strengere Regeln für den Zugang zu medizinischem Cannabis auf den Weg gebracht.
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7: Der FC Liverpool könnte bald einen prominenten Miteigentümer bekommen. Amazon-Gründer Jeff Bezos führt laut Sky gerade Gespräche. Über welche Summe ist noch nicht bekannt. Liverpool gehört zur absoluten Spitze der Premier League, der reichsten Fußballliga der Welt. Soweit das Neueste aus dem StarFM News Center.
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11: Na, ein bisschen wärmer ist es doch geworden am Donnerstagnachmittag. Aktuell 20 Grad in Nürnberg in Rot, auch in Stein. Dazu ein Sonne-Wolken-Mix bis zum Abend. In der Nacht klarer Himmel. Dafür wird's frisch bei 9 Grad maximal. Morgen am Freitag schönes Wetter, 26 Grad, am Samstag sogar 32 Grad. Und eine Meldung von der A3 Richtung Nürnberg. Achtung bitte, zwischen Erlangen-West und Erlangen-Frauenaurach. Es liegen Gegenstände auf der Fahrbahn. Geblitzt wird aktuell in Nürnberg auf der Kieslingstraße. Dann noch einer auf der Welserstraße, auf der Katzwanger Straße und auch einer auf der Verbindungsstraße Neunhof Richtung Kalchreuth. Falls du noch einen Stau oder einen Blitzer für mich hast, melde ihn gerne kostenlos per Sprachnachricht an die 0800 0303 666 und eine gute Fahrt.
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11: Ich hoffe, du bist nicht unterrockt an diesem Donnerstagnachmittag. Falls doch, bleib schön dran zur Star FM Rush Hour. Hier gibt's auf jeden Fall massiv viel Maximum Rock. Mein Name ist A, gleich für dich zum Beispiel Lansdowne, ganz neu mit Rescue, Fall Out Boy, Thanks for the Memories, Collective Soul hörst du auch gleich mit Shine. Und hier sind Blackstone Cherry mit Blame It on the Boom Boom.

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0: Faller Boy, thanks for the memories und Dankeschön, dass du es da für Maximum Rock hörst, hier in deiner Rush Hour. Hoffentlich nicht mit dem iPad in der Hand. Das wollen wir nicht. Ja, iPad-Kids. Hast du vielleicht auch eins zu Hause? Bist du selber ein iPad-Kind gewesen?
1: Oder immer noch?
0: Oder immer noch? Lass es uns gern hören. Sprachnachricht an die 0800 0303 666. Und das iPad, da spielt ja auch eine wahnsinnig große Rolle im neuen Toy Story 5, der heute in den Kinos anläuft. Das iPad zieht im Kinderzimmer ein und die ganzen anderen Spielzeuge sind traurig und werden einfach vernachlässigt.
1: Ja, ging mir auch so. Als ich dann meinen Kassettenrekorder hatte, dann war alles andere auch ziemlich uninteressant. Wobei, man kann ja dann ein Hörspiel hören oder auch, vorher hätte ich einen Plattenspieler, ich mir eine Märchenplatten aufgelegt.
0: Oh, schön.
1: Die gehört und nebenbei dann gepuzzelt oder andere Sachen gemacht. Das kann man ja gut verbinden. Mhm. Aber so ein iPad oder so ein Spiel auf so einer Konsole oder so, das fesselt dich ja total.
0: Absolut.
1: Dann vergisst du die Welt um dich rum und machst aber auch wirklich nichts anderes, als da drauf zu starren und Tasten zu drücken.
0: Ne? Ja, ich spreche da aus Erfahrung. Ich hatte damals meinen Game Boy Advance SP und ja, ich hatte auch schöne Lego-Sets, aber die waren dann nur noch halb so interessant wie mein Gameboy, muss ich ja sagen.
1: Ich habe mich mal umgehört bei uns im Star-FM-Team, wie es da so aussah. Welches technische Gerät hat den anderen Spielzeugen den Rang abgelaufen?
2: Das war so zum Aufklappen, so ein kleines oranges Schächtelchen. Wenn man das aufgeklappt hat, dann konnte man Donkey Kong spielen. Auf so einem kleinen LCD-Display, Doppeldisplay war der absolute Hit.
3: Ich hatte damals so einen kleinen Kassettenrekorder, wo so ein Mikro an der Seite noch mit dran war. Und dann konnte man immer so rübersprechen und das speichern und dann, ich glaube, da sogar schon ein paar Special-Effekte rüberlegen und das habe ich andauernd gemacht.
4: Ein Disc Walkman, den hatte ich immer dabei. Der war wirklich dran gewachsen.
5: Bei mir ist es das Nintendo DS Lite. Das ist das allererste Nintendo gewesen.
6: Mein Bruder und ich haben damals zusammen einen Compact gekriegt und dieser Compact, der war nur mit Disketten zu spielen. Und wir hatten irgendwie ein Spiel, das von einem Zirkus handelte und das waren tatsächlich 25 Disketten, die nach und nach immer wieder reingesteckt werden und mitten im Spiel unterbrochen wurden.
7: Auf jeden Fall mein Handy. Wenn ich mein Handy in der Hand habe, vergesse ich alles drumherum.
8: Woran ich sehr gehangen habe, war mein Walkman, weil das war ein absoluter Gamechanger, dass man Musik mitnehmen konnte. Und den habe ich auch immer hoch und heilig beschützt wie mein Augapfel.
9: Ich hatte einen riesengroßen Ghetto-Blaster.
10: Das war so ein digitales Footballspiel, war so kleine Blips, weil kennst du Pong? So sowas, aber mit Football, die einzelnen Footballspieler waren ja kleine Striche nur. Und das habe ich stundenlang gezockt. Stundenlang, bis es mir dann angewachsen ist.
0: Hey, auch im Team, einige Technikopfer.
1: Absolut,
0: man merkt's,
1: absolut. Ne? Wie ist es denn bei dir?
0: Welches Gerät klebte damals in deinen kleinen Kinderhänden? Schick uns gerne Sprachnachricht 0800 0303 666 und hier sind Lansdowne mit Rescue.

0: Fühlt sich wie zu Hause an, Papa Roach und Feel Like Home am Donnerstag hier in deiner Star FM Rush Hour.
1: Ab in die Jogginghose. 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
0: Und ab auch bitte in die Star FM App, spiel mal unser Flatterhuhn-Spiel, denn das bringt dich ja zu Papa Roach. Und außerdem findest du auch in unserer Star FM Rock App ein schönes Voting.
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0: Denn wir schreiben uns ja wirklich groß auf die Fahne, dass wir den Rock-Nachwuchs Deutschlands unterstützen mit unseren Rock-Talents. Du hast die Chance, mit deiner Band, mit deiner Single vor hunderttausenden Hörern hier bei uns im Radio zu laufen. In dieser Woche sind ja im Voting Crossy Atlas mit Progressive Rock bzw. Hard Rock aus dem Hochsauerland. Und die schicken ihre Single At the Edge ins Rennen. Das klingt dann so hier.

0: Und Crossy Atlas, die freuen sich, wenn du dich einfach mal live von den Jungs überzeugst.
1: Dann könnt ihr euch am besten darunter vorstellen, was wir so machen und was wir so zocken. Vielen Dank nochmal und bis dahin. Dankeschön.
0: Ja, Crossy Atlas, eine der beiden Bands im Voting.
2: Aber mag ich. Ich mag es auch, dass sie so dieses aktuelle Gefühl aufgreifen, dieses die Welt brennt, wir stehen am Abgrund. Das ist irgendwie, finde ich gut.
0: Ja, aber da gibt es ja ein absolutes Kontrastprogramm von der anderen Band im Voting. Pole Dance aus Berlin, die sind so gar nicht düster aufgestellt, sondern eher gute Laune, Emo, Poprock. Schicken ihre neue Single All Alone ins Rennen. Das ist die hier. 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

0: Und Pole Dance, die geben nicht nur im Proberaum schon Knallgas, nein, auch online, auf Social Media.
1: Wir sind auf Instagram, wir sind auf TikTok, wir haben eine eigene Webseite, YouTube haben wir auch. Also wer da poledance.band eingibt, der sollte eigentlich überall was finden. Ansonsten auch einfach mal bei Google schauen, da findet man auch sonst alles. Also eigentlich kommt man, wenn man danach sucht, fast nicht dran vorbei. Deswegen, checkt das aus. Und auf jeden Fall überall folgen, ne? Ist klar.
2: Die Wahl ist nicht einfach. Ja. Welche Bands soll man nehmen? Welchen Song wollen wir ganz hören? Du entscheidest.
0: Absolut, aber ich überlege gerade, wenn ich Pole Dance bei Google eingebe, dann komme ich bestimmt zu Pornhub.
2: Deshalb unbedingt Band mit hinzufügen.
0: Ja, Pole Dance Band.
2: Bist du abgelenkt.
0: Genau. Ja, Pole Dance findest du natürlich auch mit Cross the Atlas im Voting auf starfm.de, in deiner Starf im Rock App. Und Bianca, wollen wir mal schauen, wollen wir mal schmulen,
2: ja,
0: wie das Voting aktuell steht. So, warte mal, ich gehe mal auf starfm.de.
2: Ah.
0: Hammer. Dann scroll ich mal runter zu Aktionen. Da sind sie schon, unsere Rock Talents.
2: Ja.
0: Dann gebe ich hier mal ganz heimlich meine Stimme ab.
2: Ich habe nicht geguckt.
0: Na, besser ist auch.
2: Ei!
0: Warten. Das ist eindeutig. 87% für, willst du mal raten?
2: Ich würde sagen, die leichtere Band?
0: Nein, Cross the Atlas.
2: Oh, tatsächlich.
0: Der Hardrock aus dem Hochsauerland. Mhm. 87% für Cross the Atlas, 13% nur für Pole Dance.
2: Komm, wir haben noch Zeit bis nächste Woche Donnerstag.
0: Ich wollte es ja gerade sagen.
2: Da kann sich noch viel ändern, liebe Maximum.
0: Deswegen, das Voting läuft jetzt noch eine Woche. Du kannst noch mal schön entscheiden, ob du gute Laune Rock oder sehr dystopischen Maximum Rock hören möchtest nächste Woche. Das Voting ist immer noch online in der Starfm Rock App auf starfm.de. Entscheide dich zwischen Pole Dance und Cross the Atlas.
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0: Energy ist von den Indie-Rockern Leap aus London und Energie gibt's auch in den Star FM Rock Top 30. Aktuell auf Platz 1 Papa Roach zusammen mit Herrn Humankind und See You in Hell. Der aktuell beliebteste Song bei unseren Maximum Rockern hat letzte Woche die allermeisten Stimmen in der Star FM App für unsere Rock Top 30 bekommen. Und ich bin sehr gespannt, ob es morgen ab 16.45 Uhr genauso rund weiterläuft für Papa Roach.
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0: Jetzt aber noch was ganz Neues für deine Charts, eine Neuvorstellung aus der letzten Woche. Und zwar die Queens of the Stone Age mit ihrer ersten Single seit 2023, Easy Street. Und dieser Song, der ist auch sehr easy, sehr ruhig, sehr akustisch entstanden zusammen mit Country-Sängerin Nikki Lane. Und den gibt's jetzt für dich als Neuvorstellung für die Charts. Du kannst nochmal schön abstimmen in der Star FM App und auf starfm.de. Hier sind Queens of the Stone Age mit Easy Street.

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12: Im Studio Jan Seifert. Wasserrohrbruch mit Folgen. Bei Bauarbeiten am Europakai hier in Nürnberg ist eine Trinkwasserhauptleitung getroffen worden. Große Wassermengen liefen auch über die Südwesttangente. Energie hat schnell gehandelt, aber bis zum Abend ist im Südosten mit geringerem Wasserdruck zu rechnen und es kann trüb aus dem Hahn kommen. Das betrifft Falkenheim, Gartenstadt, Hasenburg, Langwasser und den Bereich um den Rangierbahnhof. Die Reparatur der Leitung wird wohl mehrere Tage dauern. Aufatmen in Stuttgart. Der mutmaßliche Täter, der eine Frau am Vormittag in einer Shopping-Mall mit einem Messer attackierte und später angezündet hat, ist gefasst. Die Frau ist schwer verletzt in einer Klinik. Hintergründe sind unklar. Unterdessen läuft in Regensburg eine Geiselnahme in einer Bank. Laut Polizei ist ein Mensch mit einem Messer verletzt worden. Die Polizei ist mit einem Großaufgebot vor Ort. Jeden Tag ein bisschen mehr, die Spritpreise steigen, die Kritik steigt auch. Immer mehr Parteien fordern von der Regierung, uns Autofahrer zu entlasten, unter anderem Linke und SPD. Thomas Bremser.
13: Einen neuen Tankrabatt wird es nicht geben. Generell plant die Bundesregierung aktuell nichts, um gegen die hohen Benzinpreise vorzugehen. SPD-Fraktionsvize Zorn bringt erneut einen Spritpreisdeckel ins Spiel. Da, wo der Markt nicht funktioniere, könne der Staat eingreifen, so wie in Belgien oder Luxemburg. In Frankreich deckelt der Mineralöl Riese total freiwillig seine Preise, wenn auch auf Druck der Regierung. Ein Liter Benzin kostet dort ab sofort höchstens 1,99 Euro. Für Diesel gilt ein Limit von 2,25 Euro.
12: Auf Festivals oder bei Großkonzerten überall das gleiche Bild. Lange Schlangen vor dem Damenklo, während Männer schnell aufs stille Örtchen kommen. Die Bauminister der Länder wollen das neu ordnen. Und zwar, dass bei bestimmten Events künftig die Veranstalter ihre Toiletten nicht mehr nach Geschlechtern trennen müssen. Auch weil es ja mittlerweile mehr als zwei Geschlechter gibt. Fraueninitiativen laufen dagegen Sturm und fordern auf, Protestbriefe zu schicken.
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12: Nächster Millionendeal im Fußball. Karim Adeyemi wechselt vom BVB zum FC Barcelona. Die Ablöse soll bei rund 22 Millionen Euro liegen, plus bis zu 7 Millionen Boni. So viel hatten in etwa die Dortmunder vor 4 Jahren ebenfalls für ihn bezahlt, als er aus Salzburg wechselte. Seinen neuen Trainer Hansi Flick kennt er übrigens schon. Der hatte ihn 2021 erstmals ins DFB-Team geholt. Soweit das Neueste aus dem StarFM News Center.
1: Dankeschön an Kollege Jan Seifert aus dem StarFM News Center und von mir Wetter und Verkehr.
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15: Und aktuell zwischen 19 und 20 Grad in Franken. Haben wir in Nürnberg, in Schwabach auch in Feucht. Dazu etwas Sonne, ein paar Wolken. Es bleibt aber trocken. In der Nacht dann klarer Himmel. Dafür kalt. 9 Grad sind die Höchstwerte. Morgen am Freitag 26 Grad, am Samstag schön warme 32 Grad. Kurz vor 6, ich schaue nochmal mit dir auf die Straßen und ich sehe einen Stau auf der Südwesttangente und zwar Richtung Nürnberg. Es stockt der Verkehr zwischen Gebersdorf und Kreuz Nürnberg-Hafen. Aktuell brauchst du da um die 15 Minuten mehr Zeit. Es wird geblitzt in Nürnberg auf der Welserstraße, dann außerdem auf der Erlanger Straße, auf der Katzwanger Straße und noch ein Blitzer in Fürth und zwar auf der Friedrich-Ebert-Straße. Komm gut ans Ziel, komm gut in deinen Feierabend.
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15: Heide Witzke, Halleluja. Was rollt denn da auf uns zu?
16: Boah, ist das heiß! Ey, ich könnte euch eine fetzen, ehrlich!
15: Ich lese gerade, die nächste Hitzewelle rollt auf Deutschland zu. Genannt der Heat Dome. Temperaturen bis zu 40 Grad die kommenden Tage. Auweia, es wird heiß. Und heiß geht's auch hier in der Star vom Rush Hour weiter. Mein Name ist A, Kollegin Bianca ganz fleißig im Hintergrund in der Redaktion. Und wir haben heißen Maximum Rock für dich. Gleich System of a Down, Bryan Adams. Und hier sind Sum 41 mit Dopamine.

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0: So kann der Donnerstagabend sehr gerne starten. System of a Down hier bei StarFM Maximum Rock. Und ab 19.45 Uhr geht's noch härter zur Sache mit der StarFM Heavy Hour mit Jakob. Und hart auf hart kommt's auch, wenn du deinen Kids erklären musst, nein, die Zeit mit dem iPad ist jetzt aber vorbei. Ja, die WHO empfiehlt für Kinder unter 2 Jahren möglichst gar keine Bildschirmzeit, für 2- bis 4-Jährige höchstens 1 Stunde täglich. Weniger ist aber immer besser. Und wir kennen das ja, Kinder und Technik, das ist eine Kombination, die ist sehr schwer auseinanderzubringen, oder Christian?
1: Bei mir war es natürlich der Gameboy. Mein Bruder hat mich daran erinnert, dass er dieses Kirby mit diesem Geräusch, dieses immer wenn du einen Geist verschluckt hast und wieder ausgespuckt hast, sagt er, das hat ihn nachts getriggert. Ja, dem habe ich nämlich tatsächlich zum letzten Geburtstag einen Gameboy mit Tetris und so weiter geschenkt und ja, ein bisschen Retro-Kultur wieder in die Familie geholt.
0: Nice, Gameboy geht immer, davon kann ich auch ein Lied singen. Ich war wirklich Gameboy-süchtig. Und apropos Gameboy, Ines hat ihren Kindern auch einen Gameboy besorgt.
2: Meinen Kindern natürlich, der Größere, der hatte dann einen Gameboy. Der Kleinere hatte dann irgendwann so einen Lerncomputer. Der hatte nachher die Switch. Und jetzt hat er eine PS5 und der Große hat seinen Computer. Also da war ich, ich habe es nicht verboten auf jeden Fall.
0: Und welche technischen Geräte waren bei dir ganz hoch im Kurs in deiner Kindheit? Schick mir gerne Sprachnachricht direkt ins Studio 0800 0303 666. Dazu Maximum Rock von den Toten Hosen. Hier ist nur nach vorn.

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0: Schweden Rock am Donnerstag hier bei Star FM Maximum Rock. Das waren Jonossi und Air is Free. Und wenn du auf diese Klänge hier stehst, da geht mir gleich das Herz auf, dann solltest du heute unbedingt ab 19.45 Uhr die Star FM Heavy Hour mit Jakob einschalten.
1: Unglaublich, es ist schon wieder ein Jahr her, dass Ozzy Osbourne diesen Planeten verlassen hat und an Gedenken an den Prince of Darkness ist der offizielle Ozzy Day ausgerufen worden. 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

Wo Eishockey Religion ist, Ahornsirup aus jedem Wasserhahn fließt und Frauen, Kinder und Männer Bärte und Karohemden tragen, sind sie die Musikgötter. 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Everything Under the Sun. Und damit sorgen sie auch in der Star FM Playlist für Aufsehen.

0: Ganz frisch eingetroffen hier bei StarFM Maximum Rock, die neue Nickelback, Rattle the Cage. Kannst du aktuell noch in deine StarFM Hörercharts in die Rock Top 30 voten? Den Song habe ich dir letzte Woche Freitag als Neuvorstellung präsentiert. Und meine Mama hat mir früher gern mal ein bestimmtes Nein präsentiert, nachdem ich als Kind stundenlang an meinem Gameboy gedaddelt habe und irgendwann auch mal Schluss war. Der Gameboy Advance SP in Silber mit diesen geilen Tribal-Mustern war einfach so cool, hat aber auch dazu geführt, dass meine ganzen Lego-Sets nur noch halb so cool waren. Und darum geht's ja auch im neuen Toy Story 5, der heute in den Kinos startet. Es übernimmt das Tablet das Kinderzimmer, während die guten alten Spielzeuge verstauben. Traurig, aber wahr. Und ein Blick in die Geschichte zeigt, technologische Revolutionen im Kinderzimmer gab's da schon einige.
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0: Geht an das Radio und das Kinderfernsehen. 1953 ging es in der BRD los mit dem belehrenden Kinderfernsehfunk. Die DDR zog 1955 mit Flachs und Krümel nach.
2: Und so eine Antenne habe ich überhaupt noch nie gesehen.
3: Und wer mag sie bloß hier angebracht haben? Das ist noch wichtig.
2: Vielleicht Oma, wer denn sonst?
0: Ja, die Oma war's.
1: Platz 2.
0: Es folgten ferngesteuerte Spielzeugautos, Helikopter oder auch Roboter. Die ersten Spielzeugautos, die kamen in den 70ern auf den Markt. Bis dahin waren Lenker und Fahrzeug noch per Kabel miteinander verbunden. Heute geht's da deutlich schneller zur Sache. Mittlerweile erreichen Spielzeugautos bis 120 Kilometer pro Stunde und brettern auch über die größten Steine. Und
1: Platz 1.
0: Natürlich auf der 1 die gefährlichen Videospiele. Nachdem schon 1958 Tennis for Two entwickelt worden war, wurde Pong von Atari aus 1972 weltweiten Renner, einfach weil ein Punkt links und rechts einen Balken treffen sollte. Ja, der Anfang vom Ende. Später folgten dann Minecraft, Fortnite und so weiter und so fort, die heute ja nicht mehr wegzudenken sind.
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0: Und was war's bei dir? Womit hast du als Kind massiv viel Zeit verbracht? Woran hast du gedaddelt? Sprachnachricht an die 0800 0303 666.
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9: Im Studio Jan Seifert. Im Nürnberger Südosten kommt derzeit trübes Leitungswasser aus dem Hahn. Energie entwarnt aber, das ist gesundheitlich völlig unbedenklich. Am Europakai war eine Wasserleitung kaputt gegangen. Dadurch können sich Ablagerungen in den Leitungen gelöst haben, die jetzt ausgespült werden. Einfach kurz ablaufen lassen, rät der Versorger. Aufatmen in Regensburg. Die Geiselnahme in einer Bank ist zu Ende. Die Polizei hat einen Verdächtigen festgenommen und geht von einem Einzeltäter aus. Ein Mann kam bei einer Messerattacke in der Bank ums Leben. In Stuttgart ist zuvor eine Frau in einer Shoppingmall mit einem Messer angegriffen und angezündet worden. Sie kam schwer verletzt ins Krankenhaus. Auch dort ist der mutmaßliche Täter geschnappt. Überraschende Erkenntnis nach der teilweisen Legalisierung von Cannabis. Offenbar kommen mehr Menschen wegen der Droge ins Krankenhaus, so das Deutsche Ärzteblatt. Thomas Bremser.
10: Die Wissenschaftler sehen mehr akute Vergiftungen durch Cannabis und mehr dadurch ausgelöste Psychosen. Allerdings sei der Anstieg moderat. Die Forscher diskutieren zwei mögliche Gründe. Erstens sei es denkbar, dass mehr Menschen Cannabis konsumieren. Wahrscheinlicher sei es allerdings, dass mehr Konsumenten auf hochpotentes medizinisches Cannabis umgestiegen sind. Das gibt es ziemlich leicht in Online-Apotheken zu kaufen. Die Regierung hat darauf schon reagiert und strengere Regeln für den Zugang zu medizinischem Cannabis auf den Weg gebracht.
9: 550 Millionen Euro für den Online-Shop AliExpress und jetzt fast 900 Millionen für Google. Die EU packt die Strafkeule aus. Bei AliExpress geht's um gefährliche und Fake-Shop-Produkte. Bei Google haben App-Anbieter geklagt, dass ihre Produkte im Google Play Store immer erst hinter den Google-eigenen Apps angezeigt werden. Ein Wettbewerbsnachteil, so die EU.
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9: Nächster Millionendeal im Fußball. Karim Adeyemi wechselt vom BVB zum FC Barcelona. Die Ablöse soll bei rund 22 Millionen Euro liegen, plus bis zu 7 Millionen Boni. So viel hatten in etwa die Dortmunder vor 4 Jahren ebenfalls für ihn bezahlt, als er aus Salzburg wechselte. Seinen neuen Trainer Hansi Flick kennt er übrigens schon. Der hatte ihn 2021 erstmals ins DFB-Team geholt. Soweit das Neueste aus dem Star FM News Center.
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2: Einen schönen Donnerstagabend. Rein geht's in die letzte Stunde der Star vom Rush Hour. Mein Name ist Ey und sag mal, hast du mitbekommen, was TV-Entertainer Elton gerade auf Social Media plant? Der hat gestern super viele Bands markiert. Die Toten Hosen, Fury in the Slaughterhouse, die Donuts. Und er möchte ein Konzert auf die Beine stellen, wo er am Schlagzeug sitzt und seine Lieblingssongs gespielt werden. Ja, wildes Vorhaben. Mal gucken, wer dabei sein wird. Gleich auf jeden Fall für dich die Donuts, Stop the Clocks nach AC/DC. Und hier sind Manu Diao mit Fire in the Hole.

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Hörst du das? Da ist es schon wieder. Das klingt irgendwie nach

0: Ach, du ahnst es nicht. Den habe ich ja Ewigkeiten nicht gehört. Evanescence und My Immortal am Donnerstagabend hier in Deiner Star vom Rush Hour. Und vielleicht hast du diesen Song auch 2003 in deinem Kinderzimmer über deinen Kinderrekorder gehört. Ich hatte auch so ein Teil, schön mit Mikrofon, und ich hab's geliebt. Welches technische Gerät klebte damals in deinen kleinen Kinderhänden? Wir haben uns auch mal im Staff im Team umgehört.
1: Das war so zum Aufklappen, so ein kleines oranges Schächtelchen. Wenn man das aufgeklappt hat, dann konnte man Donkey Kong spielen. Auf so einem kleinen LCD-Display, Doppeldisplay, war der absolute Hit.
2: Ich hatte damals so einen kleinen Kassettenrekorder, wo so ein Mikro an der Seite noch mit dran war. Und dann konnte man immer so rübersprechen und das speichern und dann, ich glaube, da sogar schon ein paar Special-Effekte rüberlegen. Und das habe ich andauernd gemacht.
3: Mein Disc Walkman, den hatte ich immer dabei. Der war wirklich dran gewachsen.
4: Bei mir ist es Nintendo DS Lite, das ist das allererste Nintendo gewesen.
5: Mein Bruder und ich haben damals zusammen einen Compaq gekriegt und dieser Compaq, der war nur mit Disketten zu spielen und wir hatten irgendwie ein Spiel, das von einem Zirkus handelte und das waren tatsächlich 25 Disketten, die nach und nach immer wieder reingesteckt werden mussten und mitten im Spiel unterbrochen wurde.
6: Auf jeden Fall mein Handy. Wenn ich mein Handy in der Hand habe, vergesse ich alles drumherum.
7: Woran ich sehr gehangen habe, war mein Walkman, weil das war ein absoluter Gamechanger, dass man Musik mitnehmen konnte und den habe ich auch immer hoch und heilig beschützt wie mein Augapfel.
8: Ich hatte einen riesengroßen Ghetto-Blaster.
9: Das war so ein digitales Football-Spiel. War so kleine Blips, weil kennst du Pong? Sowas, aber mit Football. Die einzelnen Football-Spieler waren eine kleine Striche nur. Und das habe ich stundenlang gezockt. Stundenlang, bis es mir dann angewachsen ist.
0: Ach ja, Kids und Technik. Eine sehr toxische Beziehung. Welches technische Gerät hat deine Kindheit bestimmt? Schick gern weiter eine Sprachnachricht. 0800 0303 666. Max.

0: Hej, Mikko. Jeg hätte gerne die Scheibe auf Vinyl. Warum? Weil die Platte einfach in meiner Sammlung muss. Und dann habe ich die richtige Platte für die Rockscheune schon da. Weil beim nächsten Mal ist dann auch wieder ein Plattenspieler mit am Gepäck. Sodass dann auch ein wenig mehr Rock in meiner Scheune gespielt werden kann. Und das ist auch die richtige Platte dazu.
1: Ja, beste Mucke für deine Rockscheune, lieber Christian. Und wir schenken dir das neue Album Changes von Fury in the Slaughterhouse. Herzlichen Glückwunsch.
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1: Und es war ja auch eine schöne Woche mit dem neuen Album von Fury. 40 Jahre haben sie als Band nächstes Jahr auf dem Buckel. Thomas, du hast sie getroffen. Sympathische Jungs.
3: Mega. Und, mega sympathisch. Kannst du ja auch, Isa, ich sag's immer wieder anhören, unseren Rock Talk in der App und auf Star.
1: Ich wollte es gerade empfehlen, der ist super.
3: Ja. Also wirklich, wir hatten so einen netten, es soll gar nicht negativ klingen, aber Talk zwischen etwa gleichaltrigen Männern. Über
1: alte
3: Gott und die Welt, über Produktion, über gute alte Zeiten, über Hits. War sehr angenehm.
1: Ja, und Fury and the Slaughterhouse gehen ja auch bald auf Tour, ne?
3: Ja.
1: Mit den neuen Songs.
3: Genau, das tun sie. Am 25.07. und das ist gar nicht mehr lange hin, schon übermorgen.
1: Ui.
3: Da startet es in Trier, dann geht es weiter über Lüneburg, Gelsenkirchen, Bielefeld, Bonn, Bad Kissingen, dann schon Ende August mit dabei, Northeim. Und ich habe sie auch mal gefragt, so die Klassiker, ne, Won't Forget These Days und andere dürfen da natürlich bei den Live-Momenten doch nicht etwa fehlen, oder?
4: Ja, Won't Forget These Days und Time to Wonder. Damit sind die groß geworden, ja. Und das sind einfach so, Die haben halt gerade bei Won't Forget These Days gibt es eben auch, nicht nur, wenn Hannover 96 mal gewinnt, zufälligerweise, das ist halt ein seltener Moment, ja, aber die haben fast alle ihr Abi damit gemacht oder irgendwelche Partys gehabt und das sind immer so Tage, die sie nicht vergessen wollen und das Ding läuft, dann steht die Band auf der Bühne, dann kommt das Gefühl zurück. Wenn man so ein Glück hat, so eine Nummer geschrieben zu haben, dann kann man einfach nur dankbar sein und sich freuen.
5: Ja, und ich freue mich, wenn die Leute sich freuen, weil das ist mein Job, irgendwie den Leuten Spaß zu bereiten und wunderbar.
1: Na, aber Gott sei Dank, spielen sie die noch.
3: Na klar, aber natürlich werden auch die neuen Songs mit dabei sein und wer weiß, vielleicht ja auch der Song, den wir dir jetzt spielen. Ne?
1: Für dich gibt's jetzt Youth is Wasted von Fury in the Slaughterhouse. Ganz viel Spaß!

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3: Im Studio Jan Seifert. Endspurt bis zu den Sommerferien. Nürnbergs Airport bereitet sich auf einen Besucheransturm vor. Dann werden fast 800.000 Passagiere erwartet. Was Urlauber beachten sollten, weiß Christian Hafmann.
4: Insgesamt fliegen 21 Airlines direkt zu 55 Zielen. Der Check-in sollte mit neuen CT-Scannern dieses Jahr deutlich schneller gehen. Laptops und Flüssigkeiten bis zu 2 Litern können jetzt im Handgepäck bleiben. Außerdem stockt der Dürer Airport Personal auf. Bis zu 260 Helfer sollen dafür sorgen, dass der Urlaub entspannt startet. Dennoch möglichst 2 Stunden vor Abflug da sein, empfiehlt der Flughafen.
3: Im Nürnberger Südosten kommt derzeit trübes Leitungswasser aus dem Hahn. Energie entwarnt aber, das ist gesundheitlich völlig unbedenklich. Am Europakai war eine Wasserleitung kaputt gegangen. Dadurch können sich Ablagerungen in den Leitungen gelöst haben, die jetzt ausgespült werden. Einfach kurz ablaufen lassen, rät der Versorger. Aufatmen in Regensburg. Die Geiselnahme in einer Bank ist zu Ende. Die Polizei hat einen Verdächtigen festgenommen und geht von einem Einzeltäter aus. Ein Mann kam bei einer Messerattacke in der Bank ums Leben. In Stuttgart ist zuvor eine Frau in einer Shoppingmall mit einem Messer angegriffen und angezündet worden. Sie kam schwer verletzt ins Krankenhaus. Auch dort ist der mutmaßliche Täter geschnappt. Jeden Tag ein bisschen mehr, die Spritpreise steigen, die Kritik steigt auch. Immer mehr Parteien fordern von der Regierung, uns Autofahrer zu entlasten, unter anderem Linke und SPD. Thomas Bremser.
5: Einen neuen Tankrabatt wird es nicht geben. Generell plant die Bundesregierung aktuell nichts, um gegen die hohen Benzinpreise vorzugehen. SPD-Fraktionsvize Zorn bringt erneut einen Spritpreisdeckel ins Spiel. Da, wo der Markt nicht funktioniere, könne der Staat eingreifen, so wie in Belgien oder Luxemburg. In Frankreich deckelt der Mineralöl Riese total freiwillig seine Preise, wenn auch auf Druck der Regierung. Ein Liter Benzin kostet dort ab sofort höchstens 1,99 Euro. Für Diesel gilt ein Limit von 2,25 Euro.
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3: Die Einladungen sind raus. Morgen 11 Uhr gibt es eine Pressekonferenz des DFB. Dann soll Jürgen Klopp offiziell als Trainer vorgestellt werden. Vorher tagt nochmal der Aufsichtsrat. Da soll es aber nur um Formalien gehen. Soweit das Neueste aus dem Star FM News Center.
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7: Herzlich willkommen zu einer neuen Ausgabe der Heavy Hour hier auf Star FM Maximum Rock. Ich freue mich, dass du dabei bist und dass wir zusammen in den nächsten 2 Stunden wieder jede Menge frische Krawallmusik hören können. Bevor es in den ganzen neuen Bereich geht, mit der neuen Bury Tomorrow zum Beispiel oder aber auch Walls of Jericho sind zurück, gibt es am Anfang der Sendung wie immer einen Klassiker aus aktuellem Anlass. Natürlich ein Song von Ozzy Osbourne. Denn es ist schon wieder ein Jahr her, dass der Prince of Darkness diese unsere Welt verlassen hat. Und ich finde es schon interessant, wenn man darüber nachdenkt, wie in den Anfangszeiten, in den Hochzeiten von Hardrock und Heavy Metal in den 80ern, wie diese Musik mit Naserümpfen angeguckt wurde. Das ist da alles schmutzig, das ist dreckig, viel zu laut. Keiner wollte sich damit wirklich beschäftigen. Und dann erst später, im Spätwerk, kommt die Anerkennung und das Lob von allen rundherum, die früher über diese Bands, in Anführungszeichen diese Bands, die Nase gerümpft haben. Ozzys Heimatstadt Birmingham hat jetzt den International Ozzy Day ausgerufen an seinem Todestag. Der war gestern am Mittwoch. Bei uns in der Heavy Hour ist quasi immer Ozzy Day, weil der Prince of Darkness ist für immer in unseren Herzen, auch mit Songs wie diesem hier. Star FM Maximum Rock, die Heavy Hour. Das ist Ozzy Osbourne, unvergessen, die Ultimate Sin.

Die Könige des Moshpits aus New York City, Anthrax, von ihrem im September angekündigten neuen Album. Das war It's for the Kids hier auf Starfm Maximum Rock in der Heavy Hour. Und ich möchte deine geneigte Aufmerksamkeit auf ein Konzerthighlight Anfang August lenken, nämlich den 12. August, Parkbühne Leipzig. Dort gibt es die Reunion nicht nur der legendären Sabotage, sondern auch die Rückkehr von Nevermore. Mit hoffentlich neuen Songs, neuer Besetzung und Sachen, die seit Ewigkeiten nicht gehört wurden, weil beide Bands eigentlich schon in der Versenkung verschwunden sind. Jetzt sind sie wieder da. Starfm präsentiert dir dieses Konzert. 12.8. Parkbühne in Leipzig. Und der Song hier ist definitiv mit dabei. Hier sind die legendären Sabotage, The Hall of the Mountain.

Unverkennbar Josh Omi von den Queens of the Stone Age, die übrigens auch an einem neuen Album arbeiten, waren ja gerade unter anderem auf Tour als Support von System of a Down hier in Berlin im Olympiastadion zu sehen. Das war Snakes for Dinner, aber das war nicht Josh Omi alleine, sondern das war natürlich Mastodon, die ihr erstes Album nach dem Tod ihres ehemaligen Gitarristen Brent Hinds veröffentlicht haben und auf diesem Song hier auch Snakes for Dinner sich nochmal ganz groß vor dem legendären Gitarristen verneigen, der bei einem Motorradunfall ums Leben kam. Das neue Mastodon-Album ist Ende August angekündigt, wird heißen Marrow Deep und davon haben wir gehört Snakes for Dinner. Jetzt ein bisschen heftiger und moderner hier auf Starfam Maximum Rock in the Heavy Hour. Jetzt gibt's gleich was Neues von Bury Tomorrow. Die sind zurück mit einem Song für alle, die ihre Tanzschuhe nicht so weit weggestellt haben. Vorher die neue Motionless in White, das Titelstück vom aktuellen Album. Hier ist der Dick.

späte Ehre. Die Stadt Birmingham hat ihrem Sohn Ozzy Osbourne zu seinem Todestag jetzt den Ozzy Day geschenkt, der jetzt jedes Jahr am 22. Juli stattfinden wird. Auf Star FM Maximum Rock ist quasi immer Ozzy Day, weil der Prince of Darkness ist immer in unserem Herzen. Dazu brauchen wir gar keinen speziellen Feiertag, aber trotzdem ist die Gelegenheit natürlich schön, immer wieder mal ein paar Ozzy-Songs auszugraben. Das war Over the Mountain. Jetzt zu modernen neuen Songs hier auf Star FM Maximum Rock, nämlich zu Walls of Jericho, eine der Bands, die in der frühen Metalcore-Szene Anfang der 2000er dafür gesorgt haben, dass das nicht ein reines Dude-Fest ist, sondern dass auch Frauen die Moshpits regieren können. Walls of Jericho waren eine der wichtigsten neuen Hardcore-Bands in den frühen 2000ern. Sie haben jetzt 10 Jahre lang nichts gemacht und ich habe eigentlich gedacht, die Band gibt's nicht mehr. Und dann, zack, kommen sie 2026 zurück auf die Bühnen dieser Welt und auch mit neuen Songs. Es wird ein neues Album von Walls of Jericho geben. Ich habe schon ein erstes neues Stück Musik hier. Hier sind Walls of Jericho wieder da. Hier ist The Ascent.

Diese Riffs sind in diesem Sommer auf den großen Festivalbühnen zu hören, aber noch viel mehr Spaß macht das meiner persönlichen Ansicht nach nicht auf einer Riesenbühne, sondern in einem kleinen Club, wo es richtig knallt. Das war Corrosion of Conformity, neuer Song Gimme Some More, und sie spielen unter anderem im Columbia Theater in Berlin am 5. August. Und wenn du möchtest, bringe ich dich da rein, weil ich habe ein paar Konzerttickets für dieses Konzert organisiert. Und wenn du zu Corrosion of Conformity möchtest, schick mir einfach eine Mail an heavyhour@starfm.de und mit ein bisschen Glück bist du bei der Show dabei. Und wenn du schon da bei den Konzertplänen bist für die nächsten Tage, ich habe nicht nur Tickets für Corrosion of Conformity, sondern auch für Soulfly, die in Berlin spielen werden. Und zwar am 3. August, das ist alles natürlich rund ums Wackenwochenende. Und da werden sie auch ein paar kleinere Konzerte spielen. Aber auch Soulfly in einem kleinen Laden fetzt natürlich viel mehr auf einer großen Bühne. Also 5. August Corrosion of Conformity oder 3. August Soulfly in Berlin im Columbia Theater. Zu beiden Konzerten lade ich dich gerne ein. Wenn du hin möchtest, schick mir eine Mail, heavyhour@starfm.de. Jetzt geht's weiter mit frischer neuer Musik in neuer Besetzung mit neuem Sound wieder da. Hier sind die legendären The Ocean.

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1: Im Studio Jan Seifert. Endspurt bis zu den Sommerferien. Nürnbergs Airport bereitet sich auf einen Besucheransturm vor. Dann werden fast 800.000 Passagiere erwartet. Was Urlauber beachten sollten, weiß Christian Hafmann.
2: Insgesamt fliegen 21 Airlines direkt zu 55 Zielen. Der Check-in sollte mit neuen CT-Scannern dieses Jahr deutlich schneller gehen. Laptops und Flüssigkeiten bis zu 2 Litern können jetzt im Handgepäck bleiben. Außerdem stockt der Dürer Airport Personal auf. Bis zu 260 Helfer sollen dafür sorgen, dass der Urlaub entspannt startet. Dennoch möglichst 2 Stunden vor Abflug da sein, empfiehlt der Flughafen.
1: Im Nürnberger Südosten kommt derzeit trübes Leitungswasser aus dem Hahn. Energie entwarnt aber, das ist gesundheitlich völlig unbedenklich. Am Europakai war eine Wasserleitung kaputt gegangen. Dadurch können sich Ablagerungen in den Leitungen gelöst haben, die jetzt ausgespült werden. Einfach kurz ablaufen lassen, rät der Versorger. Aufatmen in Regensburg. Die Geiselnahme in einer Bank ist zu Ende. Die Polizei hat einen Verdächtigen festgenommen und geht von einem Einzeltäter aus. Ein Mann kam bei einer Messerattacke in der Bank ums Leben. In Stuttgart ist zuvor eine Frau in einer Shoppingmall mit einem Messer angegriffen und angezündet worden. Sie kam schwer verletzt ins Krankenhaus. Auch dort ist der mutmaßliche Täter geschnappt. Jeden Tag ein bisschen mehr, die Spritpreise steigen, die Kritik steigt auch. Immer mehr Parteien fordern von der Regierung, uns Autofahrer zu entlasten, unter anderem Linke und SPD. Thomas Bremser.
3: Einen neuen Tankrabatt wird es nicht geben. Generell plant die Bundesregierung aktuell nichts, um gegen die hohen Benzinpreise vorzugehen. SPD-Fraktionsvize Zorn bringt erneut einen Spritpreisdeckel ins Spiel. Da, wo der Markt nicht funktioniere, könne der Staat eingreifen, so wie in Belgien oder Luxemburg. In Frankreich deckelt der Mineralölriese total freiwillig seine Preise, wenn auch auf Druck der Regierung. 1 Liter Benzin kostet dort ab sofort höchstens 1,99 Euro. Für Diesel gilt ein Limit von 2,25 Euro.
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1: Die Einladungen sind raus. Morgen 11 Uhr gibt es eine Pressekonferenz des DFB. Dann soll Jürgen Klopp offiziell als Trainer vorgestellt werden. Vorher tagt nochmal der Aufsichtsrat. Da soll es aber nur um Formalien gehen. Soweit das Neueste aus dem Star FM News Center.
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4: 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It's time to get down with it. Brothers, it's time to testify, and I want to know, are you ready to testify? Are you ready? I give you a testimonial.
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6: Ja, und während die Stadt Birmingham ihren musikalischen Sohn Ozzy Osbourne jetzt einen eigenen Tag widmet, nämlich den Ozzy Day, den 22. Juli, ist bei Star FM quasi immer Ozzy Day, aber es gibt nie eine Ausrede, keinen Song von Ozzy zu spielen. Hier ist die Heavy Hour auf Star FM, 2. Runde, gleich geht's weiter mit 9 Songs von Left to Die oder aber auch von Leper Colony, aber vorher ein Klassiker von Ozzy.

man doch ganz laut sagen, herzlichen Glückwunsch, das war eine gesunde Kindheit und eine gute Erziehung, alles richtig gemacht an Marco Tervonen, einen der einflussreichsten Gitarristen der schwedischen Death-Metal-Szene, der vor allen Dingen durch seine Band The Crown bekannt ist. Das hier war eine Band, ist eine Band namens Sarkator, die gerade ihr zweites Album draußen haben, und Sarkator ist die Band von Marcos Sohn, von Matteo Tervonen, der die Band gegründet hat, als er gerade mal 15 Jahre alt war. Jetzt sind sie Anfang 20, arbeiten an neuen Songs. Das hier war ein weiteres neues Stück von Sarkator in der Heavy Hour of Star for Maximum Rock, The Ones We Follow. Bleiben wir bei legendären Death-Metal-Konstellationen, und wenn man so in dem Bereich Kultmusiker sich bewegt, kommt man an Roger Johansson nicht vorbei. Roger Johansson ist einer der umtriebigsten Protagonisten der schwedischen Death-Metal-Szene, ein absoluter Die-Hard-Underground-Maniac, der, ich weiß nicht, wie viele Bands der hat, 50, 60, immer wieder neue Projekte, immer wieder neue Ideen und dann trotzdem immer wieder diesen Oldschool-Death-Metal-Sound weiter belebend. Der ist wirklich eine absolute musikalische Maschine, und der hat sich jetzt für sein neues Projekt Leper Colony Mark Greve gerufen. Mark Greve, legendärer deutscher Death-Metal-Sänger, unter anderem natürlich bekannt durch seine Zeit bei Morgoth. Die beiden also jetzt zusammen, zwei richtige Death-Metal-Urgesteine in einem gemeinsamen Projekt. Und wie soll das klingen? Naja, Old-School-Death-Metal halt. Star for Maximum Rock, hier ist ihre neue Band. Das sind Leper Colony mit These Blades.

Nenn mir irgendeinen Grund, keinen Song von Ozzy oder Sabbath zu spielen. Er wird nicht gültig sein. Nicht nur, weil diese Woche der Ozzy Day offiziell eingeführt wurde, 22. Juli, der Todestag von Ozzy Osbourne von seiner Heimatstadt Birmingham, sondern weil natürlich Ozzy der fucking Prince of Darkness ist und weil der in jede gute Heavy-Sendung reingehört, ohne Frage. Deswegen hier auch nochmal ein paar Ozzy-Songs mit in der Heavy Hour. Das war Sabbath, Bloody Sabbath. Die nächste Band kennst du möglicherweise durch ihre Querverbindung. Wir sind in Großbritannien bei einer der spannendsten, vielseitigsten Bands, die man musikalisch gar nicht so greifen kann, nämlich bei Svalbard. Die sind eine der neuen extremen Bands des britischen Untergrunds, die aber nicht nur so hau drauf Death Metal oder hau drauf Extremmusik machen, sondern ganz viele verschiedene Einflüsse in ihrer Musik vereinen und deswegen so klingen wie kaum eine andere. Aber offensichtlich ist diese Spielwiese noch nicht genug, denn Serena Cherry, die Sängerin von Svalbard, hat jetzt auch noch ein neues Projekt draußen, das läuft unter dem Namen Noctual. Da wird im Herbst ein Debütalbum erscheinen, ich kann schon mal ein erstes Stück davon vorspielen. Es geht ein bisschen in die noch düsterere Ecke, passt aber eigentlich ganz gut in diesen modernen, düsteren Heavy Sound, der gerade auch einen guten Lauf hat. Wir werden noch gleich was hören vom neuen Night Eternal Album, was ich wirklich über alles liebe, großartig. Neue deutsche Band, aber erstmal zu Noctual, dem neuen Band von der Sängerin von Svalbard. Starfire Maximum Rock, das ist die Heavy Hour. Hier sind Noctual.

Ja, wenn du die Sendung schon ein bisschen länger verfolgst, wirst du wissen, dass ich ein großes Herz für Bands habe, die so hinter das nächste Ortsausgangsschild gucken, die gucken, was über am Tellerrand ist und die verschiedene neue Sachen ausprobieren. Und eine der Bands, die mich in den letzten 10 Jahren wirklich kalt überfahren haben und die ich sofort tief in mein Herz geschlossen habe, sind Villagers of Iona City. Eine Band aus einem kleinen Bergdorf in Griechenland, von denen ich nie dachte, dass ich die jemals irgendwie für ein Interview treffen würde, weil die halt, ja, also relativ selten unterwegs sind auf Touren. Aber dann gab es einen glücklichen Zufall, nämlich Alex, der Sänger von Villagers of Iona City, wollte sich das Konzert von System of a Down angucken und war in Berlin. Und ich bekomme eine Nachricht, willst du mit Alex reden? Und ich denke mir, darf ich den Weihnachtsmann treffen? Natürlich will ich den Weihnachtsmann treffen. Daraus wurde ein sehr langes Interview fürs neue Villagers of Iona City Album. Venceremos wird es heißen, kommt im September. Es wird Ende August werde ich dieses Interview sowohl als Rock Talk in der StarFM-App, Rock-App hochladen, als auch natürlich ein großes Special hier in der Heavy Hour machen, weil das ist eine ganz, ganz, ganz besondere Band, denen ich gerne die Chance geben würde, dass noch viel mehr Leute diese großartige Musik entdecken, die irgendwo zwischen düsterem Heavy-Rock, ein bisschen progressiven Klängen und so einer, ja, so einer leichten, naturverbundenen Hippie-Atmosphäre ist. Also was ganz Eigenartiges, was ganz Besonderes und das gepaart mit dieser super Atmosphäre, die die haben. Ich komme schon wieder ins Schwärmen, das führt zu weit. Das machen wir dann im August weiter. Aber erstes Stück davon schon mal gehört. Das waren die Villagers of Iona City hier in der Heavy Hour auf Star FM Maximum Rock. An dieser Stelle nehme ich meinen Hut und verabschiede mich. Mache jetzt ein bisschen Sommerferien. Danny wird übernehmen. In den nächsten 2 Wochen ist er mit dem Hellraiser wieder da. Und wir hören uns dann Anfang August mit der Heavy Hour wieder. Falls du nicht genug kriegst von so einer Musik, gerne Star FM App runterladen und klicken oder aber starfm.de. Da gibt es die Mediathek. Da kannst du diese Sendung noch mal hören und natürlich dir mit unseren Musikchannels auch wunderbar die Zeit vertreiben. Mein Name ist Jakob Kranz. Besten Dank für die Aufmerksamkeit. Lass dich nicht ärgern.

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2: Im Studio Jan Seifert. Endspurt bis zu den Sommerferien. Nürnbergs Airport bereitet sich auf einen Besucheransturm vor. Dann werden fast 800.000 Passagiere erwartet. Was Urlauber beachten sollten, weiß Christian Hoffmann.
3: Insgesamt fliegen 21 Airlines direkt zu 55 Zielen. Der Check-in sollte mit neuen CT-Scannern dieses Jahr deutlich schneller gehen. Laptops und Flüssigkeiten bis zu 2 Litern können jetzt im Handgepäck bleiben. Außerdem stockt der Dürer Airport Personal auf. Bis zu 260 Helfer sollen dafür sorgen, dass der Urlaub entspannt startet. Dennoch möglichst 2 Stunden vor Abflug da sein, empfiehlt der Flughafen.
2: Im Nürnberger Südosten kommt derzeit trübes Leitungswasser aus dem Hahn. Energie entwarnt aber, das ist gesundheitlich völlig unbedenklich. Am Europakai war eine Wasserleitung kaputt gegangen. Dadurch können sich Ablagerungen in den Leitungen gelöst haben, die jetzt ausgespült werden. Einfach kurz ablaufen lassen, rät der Versorger. Aufatmen in Regensburg. Die Geiselnahme in einer Bank ist zu Ende. Die Polizei hat einen Verdächtigen festgenommen und geht von einem Einzeltäter aus. Ein Mann kam bei einer Messerattacke in der Bank ums Leben. In Stuttgart ist zuvor eine Frau in einer Shopping-Mall mit einem Messer angegriffen und angezündet worden. Sie kam schwer verletzt ins Krankenhaus. Auch dort ist der mutmaßliche Täter geschnappt. Jeden Tag ein bisschen mehr, die Spritpreise steigen, die Kritik steigt auch. Immer mehr Parteien fordern von der Regierung, uns Autofahrer zu entlasten, unter anderem Linke und SPD. Thomas Bremser.
4: Einen neuen Tankrabatt wird es nicht geben. Generell plant die Bundesregierung aktuell nichts, um gegen die hohen Benzinpreise vorzugehen. SPD-Fraktionsvize Zorn bringt erneut einen Spritpreisdeckel ins Spiel. Da, wo der Markt nicht funktioniere, könne der Staat eingreifen, so wie in Belgien oder Luxemburg. In Frankreich deckelt der Mineralölriese Total freiwillig seine Preise, wenn auch auf Druck der Regierung. Ein Liter Benzin kostet dort ab sofort höchstens 1,99 Euro. Für Diesel gilt ein Limit von 2,25 Euro.
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2: Die Einladungen sind raus. Morgen 11 Uhr gibt es eine Pressekonferenz des DFB. Dann soll Jürgen Klopp offiziell als Trainer vorgestellt werden. Vorher tagt nochmal der Aufsichtsrat. Da soll es aber nur um Formalien gehen. Soweit das Neueste aus dem Star FM News Center.
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1: Im Studio Jan Seifert. Gute Nachrichten für Pendler. Bereits ab Montag rollen die ersten Züge wieder zwischen Nürnberg und Neumarkt. Die S3 fährt dann einmal die Stunde. Ab 1. August soll die komplette Bahnstrecke Nürnberg-Regensburg wieder frei sein. Eigentlich war die Betriebsaufnahme schon für den 10. Juli geplant. Im Nürnberger Südosten kommt derzeit trübes Trinkwasser aus dem Hahn. Energie entwarnt aber, das ist gesundheitlich völlig unbedenklich. Am Europakai war eine Wasserleitung kaputt gegangen. Dadurch können sich Ablagerungen in den Leitungen gelöst haben, die jetzt ausgespült werden. Einfach kurz ablaufen lassen, rät der Versorger. Zwei Tragödien erschüttern Deutschland. Geiselnahme in einer Bank in Regensburg. Dort ist ein Mensch ums Leben gekommen. In Stuttgart ist eine Frau in einer Shopping Mall mit einem Messer angegriffen und angezündet worden. Sie kam schwer verletzt ins Krankenhaus. Der mutmaßliche Täter ist geschnappt. Und um 11 Uhr haben wir höchstwahrscheinlich einen neuen Bundestrainer. Der DFB lädt zur Pressekonferenz mit Jürgen Klopp. Vorher tagt nochmal der Aufsichtsrat. Da soll es aber nur um Formalien gehen. Soweit der Star FM Nachrichtenüberblick.
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2: Im Studio Jan Seifert. Gute Nachrichten für Pendler. Bereits ab Montag rollen die ersten Züge wieder zwischen Nürnberg und Neumarkt. Die S3 fährt dann einmal die Stunde. Ab 1. August soll die komplette Bahnstrecke Nürnberg-Regensburg wieder frei sein. Eigentlich war die Betriebsaufnahme schon für den 10. Juli geplant. Im Nürnberger Südosten kommt derzeit trübes Trinkwasser aus dem Hahn. Energie entwarnt aber, das ist gesundheitlich völlig unbedenklich. Am Europakai war eine Wasserleitung kaputt gegangen. Dadurch können sich Ablagerungen in den Leitungen gelöst haben, die jetzt ausgespült werden. Einfach kurz ablaufen lassen, rät der Versorger. Zwei Tragödien erschüttern Deutschland. Geiselnahme in einer Bank in Regensburg. Dort ist ein Mensch ums Leben gekommen. In Stuttgart ist eine Frau in einer Shopping Mall mit einem Messer angegriffen und angezündet worden. Sie kam schwer verletzt ins Krankenhaus. Der mutmaßliche Täter ist geschnappt. Und um 11 Uhr haben wir höchstwahrscheinlich einen neuen Bundestrainer. Der DFB lädt zur Pressekonferenz mit Jürgen Klopp. Vorher tagt nochmal der Aufsichtsrat. Da soll es aber nur um Formalien gehen. Soweit der StarFM Nachrichtenüberblick.
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1: Im Studio Jan Seifert. Gute Nachrichten für Pendler. Bereits ab Montag rollen die ersten Züge wieder zwischen Nürnberg und Neumarkt. Die S3 fährt dann einmal die Stunde. Ab 1. August soll die komplette Bahnstrecke Nürnberg-Regensburg wieder frei sein. Eigentlich war die Betriebsaufnahme schon für den 10. Juli geplant. Im Nürnberger Südosten kommt derzeit trübes Trinkwasser aus dem Hahn. NRG entwarnt aber, das ist gesundheitlich völlig unbedenklich. Am Europakai war eine Wasserleitung kaputt gegangen. Dadurch können sich Ablagerungen in den Leitungen gelöst haben, die jetzt ausgespült werden. Einfach kurz ablaufen lassen, rät der Versorger. Zwei Tragödien erschüttern Deutschland. Geiselnahme in einer Bank in Regensburg. Dort ist ein Mensch ums Leben gekommen. In Stuttgart ist eine Frau in einer Shopping-Mall mit einem Messer angegriffen und angezündet worden. Sie kam schwer verletzt ins Krankenhaus. Der mutmaßliche Täter ist geschnappt. Und um 11 Uhr haben wir höchstwahrscheinlich einen neuen Bundestrainer. Der DFB lädt zur Pressekonferenz mit Jürgen Klopp. Vorher tagt nochmal der Aufsichtsrat. Da soll es aber nur um Formalien gehen. Soweit der Star-FM-Nachrichtenüberblick.
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Ryan Fallon hat die richtige Medizin gefunden. Gute Musik. Neben The Gaslight Anthem ist er endlich auch wieder mit seiner Band Painkillers zu hören. Im September gibt's das neue Album und hier das Titelstück daraus in der Star FM Playlist. Ryan Fallon and the Painkillers mit Not Bad for New Jersey.

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1: Im Studio Jan Seifert. Gute Nachrichten für Pendler. Bereits ab Montag rollen die ersten Züge wieder zwischen Nürnberg und Neumarkt. Die S3 fährt dann einmal die Stunde. Ab 1. August soll die komplette Bahnstrecke Nürnberg-Regensburg wieder frei sein. Eigentlich war die Betriebsaufnahme schon für den 10. Juli geplant. Im Nürnberger Südosten kommt derzeit trübes Trinkwasser aus dem Hahn. Energie entwarnt aber, das ist gesundheitlich völlig unbedenklich. Am Europakai war eine Wasserleitung kaputt gegangen. Dadurch können sich Ablagerungen in den Leitungen gelöst haben, die jetzt ausgespült werden. Einfach kurz ablaufen lassen, rät der Versorger. Zwei Tragödien erschüttern Deutschland. Geiselnahme in einer Bank in Regensburg. Dort ist ein Mensch ums Leben gekommen. In Stuttgart ist eine Frau in einer Shopping-Mall mit einem Messer angegriffen und angezündet worden. Sie kam schwer verletzt ins Krankenhaus. Der mutmaßliche Täter ist geschnappt. Und um 11 Uhr haben wir höchstwahrscheinlich einen neuen Bundestrainer. Der DFB lädt zur Pressekonferenz mit Jürgen Klopp. Vorher tagt nochmal der Aufsichtsrat. Da soll es aber nur um Formalien gehen. Soweit der Star-FM-Nachrichtenüberblick.
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